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1: Leonie und Callum Scott. Stay.

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1: Es gibt wieder Döner für 3,50 Euro.
2: Alarm! Alarm!
1: Nein, die Politik hat leider keine Dönerpreisbremse ins Gesetz geschrieben. Ihr könnt euch aber ab sofort die DIY-Dönerbox im Kühlregal bei Lidl holen und euch eure Döner einfach selber machen. Seit ein paar Tagen gehen dazu auch massig Taste-Test-Videos auf sämtlichen Plattformen viral. Und jetzt schauen wir es uns auch mal an. Die Box gibt's für 6,99 Euro und drin sind die Basic-Zutaten, also zwei Fladenbrote, Knoblauchsoße, mariniertes Rotkraut, eingeschweißtes Geflügel-Dönerfleisch, angeblich von einem echten Dönerspieß runtergeschnitten. Und ganz wichtig, zwei Original-Papiertaschen im Döner-Kebab-Design fürs Imbiss-Feeling. Weitere Zutaten müsstet ihr separat dazugeben, aber umgerechnet wäre das doch mal wieder ein erträglicher Dönerpreis. Wie schmeckt das Teil? Ganz ehrlich, keine Ahnung. Viele sagen aber, sie finden es nicht schlecht, was auch immer das heißen mag. Mich macht es jetzt ehrlich gesagt auch nicht so an. Von daher werde ich meinen Dönerbuden des Vertrauens weiterhin treu bleiben und mir da mein osmanisches Fleischdreieck gönnen, weil frisch ist immer am geilsten und den Bros von der Bude gönne ich jeden Cent.
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9: Ich bin Helen Martin. 4 deutsche Passagiere des Kreuzfahrtschiffs Hondius sind nach dem Hantavirus-Ausbruch auf dem Weg nach Frankfurt. Von dort werden sie zur Quarantäne in ihre Bundesländer gebracht. Eine Person kommt in die Berliner Charité, eine andere nach Baden-Württemberg. Laut der WHO gab es 6 bestätigte Hantavirus-Fälle auf dem Schiff. 3 Menschen sind gestorben, darunter auch eine Deutsche. Nach dem Veto des Bundesrats ist die geplante Entlastungsprämie für Arbeitnehmer wohl vom Tisch. CSU-Chef Söder und SPD-Ministerpräsidentin Schwesig raten der Bundesregierung, das Vorhaben abzuhaken und stattdessen gleich eine Einkommensteuerreform anzugehen. Am Dienstag dürfte das Thema im Koalitionsausschuss diskutiert werden. 600 Kilometer in 96 Stunden. Das hat Läufer Adar Saci zwar nicht geschafft, aber er ist jetzt trotzdem im Ziel im US-Bundesstaat Kalifornien angekommen. 123 Stunden hat der Berliner gebraucht, bis er den Santa Monica Pier bei Los Angeles erreicht hat. Gestartet war er im Death Valley in Kalifornien. Hunderttausende haben seinen Lauf im Livestream verfolgt. Das Saisonfinale in der Fußball-Bundesliga verspricht Spannung pur, ganz besonders im Abstiegskampf. Heidenheim hat seine Aufholjagd mit einem 3:1-Sieg in Köln fortgesetzt und hat nun doch noch realistische Chancen auf den Klassenerhalt. Justin Hamm berichtet.
10: Erstmals seit Mitte Januar ist Heidenheim nicht mehr Letzter. Da steht nun punktgleich St. Pauli und auch Wolfsburg auf dem Relegationsplatz ist punktgleich. Die beiden spielen am letzten Spieltag noch gegeneinander. Heidenheim ist gegen Mainz gefragt. Union Berlin feierte beim 3:1 in Mainz den ersten Sieg unter Trainerin Marie-Louise Ether und der HSV besiegte Freiburg mit 3:2.
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1: 100 Meilen, also über 160 Kilometer laufen direkt am Rotsee. Wer kommt bitte auf so eine verrückte Idee? Max hier für euch bei Hitradio N1. Tim Neuhaus und Manu Langhans aus Wendelstein. Die beiden starten nächstes Wochenende ihre absolute Extrem-Challenge. 13,5 Runden um den Rotsee. Start ist um Mitternacht und dann laufen sie einfach den ganzen Samstag über durch. Manu und Tim haben mir verraten, warum sie das Ganze eigentlich machen.
2: Wir wollen halt einfach etwas schaffen, was wir vorher noch nie geschafft haben.
3: Und zum anderen wollen wir natürlich auch jeden Einzelnen da draußen inspirieren, ein bisschen mitzulaufen und vielleicht ihre eigenen persönlichen Rekorde mit uns zu schaffen. Wenn jemand gerade denkt, er kann jetzt nicht mehr weiterlaufen, sieht dann auf einmal, wir sind jetzt schon bei Kilometer 100 oder 120, dann passiert doch oft im Kopf, dass man sich sagt, hey, da kann ich doch nochmal 1-2 Kilometer mehr mitlaufen.
1: Ja, und das Ganze machen die beiden nicht einfach nur aus Spaß am Leiden, sondern für einen richtig guten Zweck. Sie sammeln nämlich Spenden für mentale Gesundheit. Wenn ihr Bock habt, die beiden zu supporten und irgendwie mitzulaufen, ist jederzeit möglich, egal ob 15, 20 oder komplett irre 160 Kilometer. Also ich persönlich bin ja schon nach 3 Stockwerken ohne Aufzug im roten Bereich.
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1: Ich werde der Schlinge des Henkers entkommen.
2: Der Kriegsverbrecher Hermann Göring geht in Nürnberg zuversichtlich seinem Prozess entgegen. Er hat sich selbst den Amerikanern gestellt und deshalb steht in einer regnerischen Nacht ein Soldat bei Richter Jackson vor der Tür.
3: Sie haben Hermann Göring gefangen genommen.
4: Wo?
3: In Österreich.
4: Und was haben Sie mit ihm vor?
3: Das ist wohl die entscheidende Frage. Kann ich reinkommen?
4: Nein.
3: Aber es regnet.
4: Das sehe ich auch. Sie erschießen ihn, nicht wahr?
3: Nicht, dass ich wüsste.
4: Aber das war es doch, was Sie die ganze Zeit mit ihm vorhatten.
3: Yes.
4: Churchill und Roosevelt haben den Befehl selbst unterschrieben.
3: Und Sie waren immer dagegen.
4: Ich bin Richter im Supreme Court. Ich halte nichts davon, jemanden ohne Gerichtsverfahren hinzurichten.
3: Deshalb bin ich hier, um mit Ihnen zu reden.
2: Richter Jackson will die Nazi-Verbrecher vor ein internationales Tribunal stellen. Sein Hauptziel ist Hermann Göring. Um an ihn heranzukommen, will er die Hilfe des Militärpsychiaters Kelly.
3: Sie haben mich hierher geholt wegen Göring.
4: Ich werde Hermann Göring in den Zeugenstand rufen und er wird der Welt erzählen, was er getan hat, damit so etwas nie wieder passieren kann. Dieser Krieg endet in einem Gerichtssaal.
3: Mit Göring.
4: Er ist jetzt das Gesicht der Nazis. Wenn er fällt, fallen sie alle. Werden sie mir helfen?
2: Ja, das wird er. Kelly arbeitet sich in die Verbrechen der Nazis und die Psyche Görings ein. Und dann ist es soweit, die beiden treffen aufeinander.
5: Was haben Sie über mich rausgefunden?
6: Ehrlich gesagt, dass Sie sehr intelligent sind.
5: Das hätte ich Ihnen aber auch sagen können.
6: Und dass Sie ein Narzisst sind. Mit einer ausgeprägten und aggressiven Fantasiewelt, mit einem starken Ehrgeiz und dem Drang, die Welt, wie Sie sie vorfinden, Ihrem eigenen Denkmuster zu unterwerfen.
5: Und davon wurden Sie wirklich überrascht?
2: Die Oscar-Preisträger Rami Malek und Russell Crowe zeigen Schauspielkunst auf höchstem Niveau. Für uns Franken hat der stark gemachte Nürnberg nur einen Nachteil. Trotz seines Namens wurde das Geschichtsdrama nicht hier gedreht, sondern in Budapest. Stefan Grundler, Hitradio N1 Kinoredaktion.
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10: Ich bin Helen Martin. Der Hantavirus-Ausbruch auf einem Kreuzfahrtschiff dürfte bei so manchem schlechte Erinnerungen hervorgerufen haben an Corona. Der Chef des Robert-Koch-Instituts, Lars Schade, hat im ZDF aber betont:
11: Ja, das Hantavirus ist natürlich für die Personen, die es betrifft und die daran erkranken, ein Virus, das eben sehr schwer krank machen kann. Aber die gute Nachricht ist eigentlich, das ist kein Virus, das sich verbreitet. Und insofern kann ich, glaube ich, sagen, ich sehe eigentlich keine Gefährdung für die Bevölkerung in Deutschland und auch keine Pandemiegefahr.
10: Mittlerweile wurden 94 Passagiere des Schiffs von Teneriffa ausgeflogen. 4 Deutsche sind gerade auf dem Weg nach Frankfurt. Von dort werden sie in ihre Bundesländer gebracht. War es das mit der Entlastungsprämie von 1.000 Euro? Sowohl Bayerns Ministerpräsident Söder als auch seine Kollegin aus Mecklenburg-Vorpommern, Schwesig, halten die Idee für gescheitert. Beide fordern stattdessen eine Einkommensteuerreform. Bundeskanzler Merz hatte angekündigt, dass über weitere Entlastungen für die Bürger gesprochen werden soll. Das soll morgen beim Koalitionsausschuss passieren. Zum Abschluss des vorletzten Spieltags in der Fußball-Bundesliga hat Union Berlin einen historischen Erfolg eingefahren. Das 3:1 in Mainz war der erste Sieg unter Trainerin Marie-Louise Eter. Zuvor hatte sich Heidenheim einen Showdown im Abstiegskampf erspielt. Der FCH siegte mit 3:1 in Köln. Damit gehen die letzten 3 der Tabelle, also Wolfsburg, Heidenheim und St. Pauli, punktgleich in den letzten Spieltag. Im ersten Sonntagsspiel gewann Hamburg gegen Freiburg mit 3:2.
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1: Rein in die Laufschuhe und los geht's. Felix, guten Morgen. Auch in diesem Jahr steigt wieder der große Metropolmarathon zwischen Nürnberg und Fürth. Start und Zielstadt wechseln sich ja jährlich ab. Dieses Jahr heißt es wieder vom Kleeblatt zur Kaiserburg. Das heißt, Start ist in Fürth und die Zielankunft ist in Nürnberg. Gelaufen werden kann ein kompletter Marathon, aber auch Halbmarathon und die Distanz über 10 Kilometer. Jetzt gibt's ein weiteres Update. Start in Fürth ist baustellenbedingt diesmal nicht auf der Freiheit, sondern am Julius-Hirsch-Sportzentrum. Fürths Bürgermeister Markus Braun.
2: Wir freuen uns sehr auf dieses Ereignis und die Anmeldezahlen bestätigen eigentlich das riesengroße Interesse. Wir sind sehr zuversichtlich, dass wir die 10.000er-Marke das erste Mal knacken und uns auf ein riesengroßes Sportevent, das die beiden Städte miteinander verbindet, auch freuen.
1: Anmeldungen sind noch möglich. Gesucht werden außerdem noch Volunteers, also Freiwillige, die als Streckenposten an den Versorgungsstationen mithelfen.
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5: Ich bin Helen Martin. Der Hantavirus-Ausbruch auf einem Kreuzfahrtschiff dürfte bei so manchem schlechte Erinnerungen hervorgerufen haben an Corona. Der Chef des Robert-Koch-Instituts, Lars Schade, hat im ZDF aber betont:
6: Ja, das Hantavirus ist natürlich für die Personen, die es betrifft und die daran erkranken, ein Virus, das eben sehr schwer krank machen kann. Aber die gute Nachricht ist eigentlich, das ist kein Virus, das sich verbreitet. Und insofern kann ich, glaube ich, sagen, ich sehe eigentlich keine Gefährdung für die Bevölkerung in Deutschland und auch keine Pandemiegefahr.
5: Mittlerweile wurden 94 Passagiere des Schiffs von Teneriffa ausgeflogen. 4 Deutsche sind gerade auf dem Weg nach Frankfurt. Von dort werden sie in ihre Bundesländer gebracht. War es das mit der Entlastungsprämie von 1.000 Euro? Sowohl Bayerns Ministerpräsident Söder als auch seine Kollegin aus Mecklenburg-Vorpommern, Schwesig, halten die Idee für gescheitert. Beide fordern stattdessen eine Einkommenssteuerreform. Bundeskanzler Merz hatte angekündigt, dass über weitere Entlastungen für die Bürger gesprochen werden soll. Das soll morgen beim Koalitionsausschuss passieren. Die Bundesnetzagentur warnt vor moderat steigenden Gaspreisen. Agenturchef Müller hat im Redaktionsnetzwerk Deutschland gesagt, nach Ablauf der Preisgarantien könne es bei Anschlussverträgen zu Preissteigerungen kommen. Beim Strom sei die Entwicklung umgekehrt, der werde tendenziell günstiger durch den hohen Anteil an erneuerbaren Energien. Zum Abschluss des vorletzten Spieltags in der Fußball-Bundesliga hat Union Berlin einen historischen Erfolg eingefahren. Das 3:1 in Mainz war der erste Sieg unter Trainerin Marie-Louise Ether. Zuvor hatte sich Heidenheim einen Showdown im Abstiegskampf erspielt. Der FCH siegte mit 3:1 in Köln. Damit gehen die letzten drei der Tabelle, also Wolfsburg, Heidenheim und St. Pauli, punktgleich in den letzten Spieltag. Im ersten Sonntagsspiel gewann Hamburg gegen Freiburg mit 3:2.
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1: Ihr kennt das. Ihr schaut auf Maps nach einem Restaurant mit guter Bewertung natürlich. Und dann geht ihr da hin und dann sind es eher so 3 von 5 Sternen statt 5 von 5. Es könnte daran liegen, dass das Restaurant schlechte Bewertungen einfach gelöscht hat. Ich bin Moritz und verrate euch jetzt aber, dass Google Maps das künftig anzeigen wird. Allerdings immer nur beim jeweiligen Restaurant. Deshalb gibt es jetzt einfach Plattformen, die Löschkönige auflisten. Bei uns in Nürnberg ist da zum Beispiel ein Dönerladen, bei euch in Gostenhof an der Spitze. Der hat schon über 250 Bewertungen gelöscht. Das ist crazy. Warum, ist natürlich nicht klar. Waren bestimmt nur gute Bewertungen.
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1: Zwei neue Filme in unseren fränkischen Kinos bieten entweder Action oder Gänsehaut. Vorhang auf für Mortal Kombat 2 und Whistle. Die Schülerin Chris findet in Whistle eine Art Pfeife. Weil sie damit nichts anfangen kann, zeigt sie den Fund ihren Lehrern.
2: Ich hab's in meinem Spind gefunden.
3: Sieht für mich aus wie ein Musikinstrument. Also das ist definitiv den frühen Maya zuzuordnen. Aber der Rest, ich meine, wer weiß, vielleicht den Olmeken.
2: Können Sie was davon übersetzen?
3: Wer weiß, ich werf mal einen Blick drauf.
1: Eine große Hilfe ist der Lehrer aber auch nicht. Chris macht sich auf die Suche nach der Herkunft der Pfeife und findet bald eine Frau, die sich mit sowas auskennt.
4: Sie hat mir meinen Enkel genommen, meine Tochter. Und sie wird noch mehr Leben nehmen.
2: Uns wurde gesagt, die Inschrift bedeutet, die Toten heraufbeschwören.
4: Nicht ganz. Die Inschrift bedeutet, beschwöre deinen Tod herauf.
1: Und schon geht's los. Ein Schüler nach dem anderen stirbt wegen der Pfeife. Für Grusel- und Horrorfans bietet Whistle in Sachen Handlung wenig Überraschendes, dafür aber ziemlich abgefahrene Arten zum Sterben. 5 Jahre nach dem ersten Kinoauftritt gibt es jetzt Mortal Kombat 2. Wie in der erfolgreichen Videospielreihe tobt auch im Film ein tödlicher Kampf zwischen rivalisierenden Gruppierungen. In die wird der Schauspieler Johnny Cage hineingezogen.
5: Wo zur Hölle bin ich? Johnny Cage, du wurdest für den Kampf auserwählt.
6: Das ist ein Kampfturnier bis zum Tod. Es heißt Mortal Kombat.
5: Ich bin kein Champion. Ich habe keine Transformers-Arme. Ich bin einfach nur sehr hübsch. Ich bin Schauspieler.
1: Das hilft ihm aber auch nichts. Gespielt wird der Held wider Willen von The Boy-Star Carl Urban. Und wie schon im ersten Teil, gibt es auch in Mortal Kombat 2 den aus Nürnberg stammenden Max Huang zu sehen. Stefan Grundler, Hitradio N1 Kinoredaktion.
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2: Ich bin Helen Martin. Bayerns Ministerpräsident Söder und seine Kollegin aus Schleswig-Holstein-Schwesig raten der Bundesregierung, die Entlastungsprämie für Arbeitnehmer vom Tisch zu nehmen. Beide sind stattdessen für eine Einkommensteuerreform. Der Bundesrat hatte die Prämie am Freitag gestoppt. Geplant war, dass Arbeitgeber bis zu 1.000 Euro steuerfrei zahlen können. Morgen berät der Koalitionsausschuss darüber, wie man Bürgerinnen und Bürger noch entlasten könnte. Im Münchner Rathaus wird's heute feierlich. Der neue Oberbürgermeister Dominik Krause bekommt die goldene Amtskette von seinem Vorgänger Dieter Reiter überreicht. Der 35-jährige Grünen-Politiker hatte sein Amt bereits am 1. Mai angetreten. Am Nachmittag steht dann die erste Sitzung des neu gewählten Stadtrats an. Auf der Tagesordnung steht unter anderem das Oktoberfest. Die Fußballer von Union Berlin haben das letzte Sonntagsspiel dieser Bundesliga-Saison gewonnen. 3:1 der Sieg in Mainz, der erste unter Interimstrainerin Marie-Louise Ether. Zuvor sorgte Heidenheim für maximale Spannung im Abstiegskampf. Nach dem 3:1-Sieg in Köln gehen der letzte, vorletzte und der Relegationsplatz, also St. Pauli, Heidenheim und Wolfsburg, punktgleich in den letzten Spieltag. Im ersten Sonntagsspiel hatte Hamburg mit 3:2 gegen Freiburg gewonnen.
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1: Viele würden wirklich alles dafür tun, um einmal mit dem Papst telefonieren zu dürfen. Diese Frau hier hat aber einfach aufgelegt. Felix hier, guten Morgen. Was ist da passiert? Also Papst Leo der 14., bürgerlich Robert Prevost, wollte bei seiner Bank in Chicago seine Adressdaten aktualisieren und hat dazu bei der Kundenhotline angerufen. Obwohl er alle Sicherheitsfragen richtig beantwortet hatte, meinte die Mitarbeiterin, es tue ihr leid, er müsse persönlich vorbeikommen. Und der Papst nur so:
2: In nomine Patris et Filii et Spiritus Sancti.
1: Nee, Spaß, das hat er nicht gesagt. Aber nur deswegen vom Vatikan nach Chicago fliegen? Schwierig. Als allerletzten Versuch, sein Bankgeschäft doch noch am Telefon durchführen zu können, ohne so eine große Reise unternehmen zu müssen, hat er gefragt: Würde es einen Unterschied machen, wenn ich Ihnen sage, dass ich Papst Leo der 14. bin? Daraufhin hat die Frau einfach aufgelegt. Halleluja. Schon geil, ne? Also irgendwo hockt jetzt eine Bankmitarbeiterin, die keine Ahnung hat, dass sie wirklich den Papst am Telefon hatte. Falls ihr also auch beim letzten Mal bei einer Hotline nicht weitergekommen seid, ihr seid nicht allein. Der Papst höchstpersönlich fühlt euren Schmerz.
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3: Harry Styles, American Girls.

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4: Ich bin Helen Martin. Bayerns Ministerpräsident Söder und seine Kollegin aus Schleswig-Holstein-Schwesig raten der Bundesregierung, die Entlastungsprämie für Arbeitnehmer vom Tisch zu nehmen. Beide sind stattdessen für eine Einkommensteuerreform. Der Bundesrat hatte die Prämie am Freitag gestoppt. Geplant war, dass Arbeitgeber bis zu 1.000 Euro steuerfrei zahlen können. Morgen berät der Koalitionsausschuss darüber, wie man Bürgerinnen und Bürger noch entlasten könnte. 4 Deutsche vom Kreuzfahrtschiff Hondius sind auf dem Weg nach Frankfurt am Main. Sie waren von Teneriffa ausgeflogen worden und am Abend in den Niederlanden gelandet. In Frankfurt angekommen, werden die 4 Personen in ihre Heimatorte gebracht. Dort entscheiden die örtlichen Gesundheitsbehörden, wie die Quarantäne gestaltet wird. Laut der WHO gibt es 6 bestätigte Hantavirusfälle und 2 Verdachtsfälle. 3 Menschen davon sind gestorben, darunter auch eine Deutsche. Im Münchner Rathaus wird's heute feierlich. Der neue Oberbürgermeister Dominik Krause bekommt die goldene Amtskette von seinem Vorgänger Dieter Reiter überreicht. Der 35-jährige Grünen-Politiker hatte sein Amt bereits am 1. Mai angetreten. Am Nachmittag steht dann die erste Sitzung des neu gewählten Stadtrats an. Auf der Tagesordnung steht unter anderem das Oktoberfest. Die Fußballer von Union Berlin haben das letzte Sonntagsspiel dieser Bundesliga-Saison gewonnen. 3:1 der Sieg in Mainz, der erste unter Interimstrainerin Marie-Louise Ether. Zuvor sorgte Heidenheim für maximale Spannung im Abstiegskampf. Nach dem 3:1-Sieg in Köln gehen der letzte, vorletzte und der Relegationsplatz, also St. Pauli, Heidenheim und Wolfsburg, punktgleich in den letzten Spieltag. Im ersten Sonntagsspiel hatte Hamburg mit 3:2 gegen Freiburg gewonnen.
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1: 100 Meilen, also über 160 Kilometer laufen direkt am Rotsee. Wer kommt bitte auf so eine verrückte Idee? Max hier für euch bei Hitradio N1. Tim Neuhaus und Manu Langhans aus Wendelstein. Die beiden starten nächstes Wochenende ihre absolute Extrem-Challenge. 13,5 Runden um den Rotsee. Start ist um Mitternacht und dann laufen sie einfach den ganzen Samstag über durch. Manu und Tim haben mir verraten, warum sie das Ganze eigentlich machen.
2: Wir wollen halt einfach etwas schaffen, was wir vorher noch nie geschafft haben.
3: Und zum anderen wollen wir natürlich auch jeden Einzelnen da draußen inspirieren, ein bisschen mitzulaufen und vielleicht ihre eigenen persönlichen Rekorde mit uns zu schaffen. Wenn jemand gerade denkt, er kann jetzt nicht mehr weiterlaufen, sieht dann auf einmal, wir sind jetzt schon bei Kilometer 100 oder 120, dann passiert doch oft im Kopf, dass man sich sagt, hey, da kann ich doch nochmal 1-2 Kilometer mehr mitlaufen.
1: Ja, und das Ganze machen die beiden nicht einfach nur aus Spaß am Leiden, sondern für einen richtig guten Zweck. Sie sammeln nämlich Spenden für mentale Gesundheit. Wenn ihr Bock habt, die beiden zu supporten und irgendwie mitzulaufen, ist jederzeit möglich, egal ob 5, 10, 20 oder komplett irre 160 Kilometer. Also ich persönlich bin ja schon nach 3 Stockwerken ohne Aufzug im roten Bereich.
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1: In einem dänischen Krankenhaus spielt Nachbeben. Wie bei uns auch, herrscht dort Personalmangel. Mit der Folge,
2: dass wir heute Morgen keinen Hintergrunddienst in der Notaufnahme haben. Wer übernimmt das Telefon für ein paar Stunden? Okay.
3: Ist das nicht etwas viel? Stroke Unit und Notaufnahme?
4: Das geht schon.
1: Sagt Alex. Die junge Ärztin liebt ihren Beruf und natürlich ist ausgerechnet heute richtig viel los. Eine Mutter kommt gerade mit ihrem Sohn, der heftige Kopfschmerzen hat.
5: Es ist schon viel besser
4: als
5: gestern.
4: Lass dich doch erst mal von der Ärztin untersuchen, ja?
5: Ja.
4: Wie fühlst du dich?
5: Sehr gut.
4: Hast du irgendwas doppelt gesehen?
5: Nein.
4: Nein, gut. Jetzt sieh mich bitte einmal an. Bitte sieh mal ganz genau auf meine Nase.
5: Ja, schöne Nase.
1: Alex kann nichts finden und schickt Mutter und Sohn wieder nach Hause. Kurze Zeit später sind die beiden wieder da.
4: Wir müssen ihn scannen. Okay. Wo bringen Sie ihn hin? Wir lassen ihn scannen, um herauszufinden, was mit ihm los ist.
6: Was fehlt ihm denn nur?
4: Er ist in den besten Händen.
6: Sie können jetzt nicht einfach gehen.
4: Ich bin wieder da, sobald ich was weiß.
1: Es zeigt sich, dass der junge Mann in Lebensgefahr schwebt. Alex ärgert sich darüber, dass sie ihm nicht helfen konnte.
4: Oliver hatte eine sehr schwere Hirnblutung. Er wird gerade auf die Intensivstation gebracht.
6: Warum keine Operation? Ist es nicht nötig?
4: Er liegt jetzt im Koma.
6: Ich hätte wissen müssen, dass etwas nicht stimmt.
4: Er wirkte frisch und war gut drauf.
6: Er ist mein Junge. So etwas spürt man. Kennen Sie das nicht?
4: Sie konnten es nicht wissen. Ich habe ja auch nichts gefunden.
1: Und das ist das Problem. Kollegen distanzieren sich von Alex und Olivers Eltern machen ihr Vorwürfe. Der toll gespielte Nachbeben ist ein beklemmender Film über die Not der Ärzte. Stefan Grundler, Hitradio N1 Kinoredaktion.
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2: Ich bin Helen Martin. Guten Morgen. Die Entlastungsprämie von 1.000 Euro, sie ist vom Tisch, zumindest für CSU-Chef Söder. In der ARD hat er gesagt:
3: Es war eine gut gemeinte Idee, es hat sich dann aber in den Tagen danach gezeigt, dass sie in der Wirtschaft auf großen Widerstand gestoßen ist. Ich hatte eigentlich gedacht, dass es davor Absprachen gegeben hätte mit der Wirtschaft, ob das vielleicht gut sein könnte, war offenkundig nicht der Fall.
2: Am Freitag hatte der Bundesrat die Prämie abgelehnt. Morgen, also am Dienstag, trifft sich der Koalitionsausschuss, um darüber zu sprechen, wie man die Bürgerinnen und Bürger noch entlasten könnte. Nach dem Veto des Bundesrats ist die geplante Entlastungsprämie für Arbeitnehmer wohl vom Tisch. CSU-Chef Söder und SPD-Ministerpräsidentin Schwesig raten der Bundesregierung, das Vorhaben abzuhaken und stattdessen gleich eine Einkommensteuerreform anzugehen. Am Dienstag dürfte das Thema im Koalitionsausschuss diskutiert werden. Die Fußballer von Union Berlin haben das letzte Sonntagsspiel dieser Bundesliga-Saison gewonnen. 3:1 der Sieg in Mainz, der erste unter Interimstrainerin Marie-Louise Eter. Zuvor sorgte Heidenheim für maximale Spannung im Abstiegskampf. Nach dem 3:1-Sieg in Köln gehen der letzte, vorletzte und der Relegationsplatz, also St. Pauli, Heidenheim und Wolfsburg, punktgleich in den letzten Spieltag. Im ersten Sonntagsspiel hatte Hamburg mit 3:2 gegen Freiburg gewonnen.
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6: Ich bin Helen Martin. Guten Morgen. Die Entlastungsprämie von 1.000 Euro, sie ist vom Tisch, zumindest für CSU-Chef Söder. In der ARD hat er gesagt:
7: Es war eine gut gemeinte Idee, es hat sich dann aber in den Tagen danach gezeigt, dass sie in der Wirtschaft auf großen Widerstand gestoßen ist. Ich hatte eigentlich gedacht, dass es davor Absprachen gegeben hätte mit der Wirtschaft, ob das vielleicht gut sein könnte, war offenkundig nicht der Fall.
6: Am Freitag hatte der Bundesrat die Prämie abgelehnt. Morgen, also am Dienstag, trifft sich der Koalitionsausschuss, um darüber zu sprechen, wie man die Bürgerinnen und Bürger noch entlasten könnte. Nach dem Veto des Bundesrats ist die geplante Entlastungsprämie für Arbeitnehmer wohl vom Tisch. CSU-Chef Söder und SPD-Ministerpräsidentin Schwesig raten der Bundesregierung, das Vorhaben abzuhaken und stattdessen gleich eine Einkommensteuerreform anzugehen. Am Dienstag dürfte das Thema im Koalitionsausschuss diskutiert werden. Die gesetzlichen Krankenkassen fordern von Bund und Ländern mehr Geld für die Pflegeversicherung. GKV-Chef Blatt hat der Rheinischen Post gesagt, würden die Länder die Investitionskosten in Heimen übernehmen, könnten Bewohner sofort um rund 500 Euro pro Monat entlastet werden. Gesundheitsministerin Wagen will Vorschläge für eine Reform vorlegen, um die Finanznot der Kassen zu lindern. Die Fußballer von Union Berlin haben das letzte Sonntagsspiel dieser Bundesliga-Saison gewonnen. 3:1 der Sieg in Mainz, der erste unter Interimstrainerin Marie-Luise Ehter. Zuvor sorgte Heidenheim für maximale Spannung im Abstiegskampf. Nach dem 3:1-Sieg in Köln gehen der letzte, vorletzte und der Relegationsplatz, also St. Pauli, Heidenheim und Wolfsburg, punktgleich in den letzten Spieltag. Im ersten Sonntagsspiel hatte Hamburg mit 3:2 gegen Freiburg gewonnen.
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4: Um gleich 6 Uhr. Ich bin Stefan Schütz. Guten Morgen. Der Hantavirus-Ausbruch auf einem Kreuzfahrtschiff dürfte bei so manchem schlechte Erinnerungen hervorgerufen haben an Corona. Der Chef des Robert-Koch-Instituts Schade hat im ZDF aber betont:
5: Ja, das Hantavirus ist natürlich für die Personen, die es betrifft und die daran erkranken, ein Virus, das eben sehr schwer krank machen kann. Aber die gute Nachricht ist eigentlich, das ist kein Virus, das sich verbreitet. Und insofern kann ich, glaube ich, sagen, ich sehe eigentlich keine Gefährdung für die Bevölkerung in Deutschland und auch keine Pandemiegefahr.
4: Mittlerweile sind 4 deutsche Passagiere des Schiffs nach Deutschland gebracht worden. In ihren Heimatbundesländern

0: müssen sie in Quarantäne. Wie genau die aussieht, entscheiden die örtlichen Behörden. War es das endgültig mit der Entlastungsprämie von 1.000 Euro steuerfrei? Sowohl Bayerns Ministerpräsident Söder als auch seine Amtskollegin aus Mecklenburg-Vorpommern Schwesig halten die Idee für gescheitert. Beide fordern stattdessen eine Einkommensteuerreform. Bundeskanzler Merz hatte angekündigt, dass über weitere Entlastungen für die Bürger gesprochen werden soll. Das soll morgen beim Koalitionsausschuss passieren. Die Bundesnetzagentur warnt vor moderat steigenden Gaspreisen. Agenturchef Müller hat dem Redaktionsnetzwerk Deutschland gesagt, nach Ablauf der Preisgarantien könne es bei Anschlussverträgen zu Preissteigerungen kommen. Beim Strom sei die Entwicklung umgekehrt. Der werde tendenziell günstiger durch den hohen Anteil an erneuerbaren Energien.
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2: Mit Henrike Müller. Jetzt wird es richtig eng für die Spielvereinigung Greuther Fürth in der zweiten Bundesliga. Trotz langer Überzahl hat das Kleeblatt gestern mit 1:2 bei Hertha BSC verloren und geht als Vorletzter in den letzten Spieltag. Dafür musste sich die Mannschaft nach dem Schlusspfiff beim Gang in die Kurve zu den mitgereisten Fans Beschimpfungen und Buhrufe anhören. Die Fürther brauchen jetzt ein kleines Fußballwunder, um nach fast 30 Jahren dem direkten Sturz in die Drittklassigkeit zu entgehen. Zum Saisonfinale am kommenden Sonntag steigt im Ronhof das Kellerduell gegen Abstiegskonkurrent Düsseldorf.
3: Danke dir, Henny. Es ist 6:01.
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3: 12 Grad aktuell bei euch in Maxfeld und auch in Beringersdorf. Viele Wolken ziehen durch, stellenweise ein bisschen nass. In der Nacht kam auch ein bisschen Regen runter. Kann den ganzen Tag über passieren. Habt einen Schirmer mit dabei. 17 Grad heute maximal auch bei euch in Schwabach. Und der N1-Wettertrend, der zeigt schon, die Woche über macht der Frühling eine kleine Pause. Ziemlich durchwachsen, 15 Grad. Richtung Wochenende wird's wieder schöner.
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5: Umgleich. 6:02. Ich habe mal die Uhr checken müssen. Ich konnte es gar nicht glauben. Ich dachte, es ist schon 6:04.
3: Aber nein,
5: es
3: wäre jetzt schon schnell.
5: Ja. Wir schauen auf die A9 Berlin Richtung Nürnberg. Guten Morgen alle zusammen. Zwischen Schneidach und Laufersbrück. Wenn ihr unterwegs seid, bitte Vorsicht. Hier liegt ein totes Reh auf dem Standstreifen. Mal gucken, ob man ein paar Preiselbärchen vielleicht im Handschuhfach hat. Und wenn man sonst sowas hat, bitte anrufen. Staus und Blitzer könnt ihr ja jederzeit kostenlos melden. 0800 92 90 92 9. Gute Fahrt.
3: Das hast du jetzt nicht wirklich gesagt, oder?
5: Tut mir leid.
3: Oh Gott.
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3: Guten Morgen, Dippy und Marvin hier.
5: Guten Morgen, geht ja schon wieder respektlos los hier.
3: Respektlos los, N1 Morning Show heute mit uns. Schön, dass wir zusammen aufstehen. War ein gutes Wochenende, oder?
5: Boah, mega.
3: Ich häng noch ein bisschen in den Seilen. Machen wir jetzt erstmal ein Käffchen, ich glaube ihr auch. Und dann lassen wir es entspannt angehen. Kommt gut in die neue Woche rein, jetzt mit ein bisschen Power von Bibi Rexha.

0: 7 Minuten nach 6. Guten Morgen.
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0: Es gibt was Neues aus der Welt der Schuhe und es ist ziemlich heiß. Passend zur kommenden Premiere von Toy Story 5 haben Disney und Pixar zusammen jetzt eine Crocs-Sonderedition designt.
2: Oh, man sagt ja immer Crocs, das wären die Gucci-Sneaker der Campingplätze.
0: Ja. Kultige Gummischuhe, wir kennen sie alle, der eine liebt sie, der andere hasst sie. Und jetzt kein langweiliger Standard-Drop, sondern mit Filmfiguren. Also Highlight Nummer 1 sind die Jessie Boots. Stellt euch das so ein bisschen vor, Western-Wipes, Kuhfellmuster, knallroter Schaft und das Ganze als Crocs-Boot. Also Cowboy-Stiefel quasi, nur im Crocs-Design.
2: Ist jetzt nicht schlimm, dass ich da raus bin irgendwie, oder?
0: Also das sieht total abgefahren aus.
2: Fürchte, ja.
0: Dann gibt's noch die Alien Classic Clocks, leuchtend grün, mit diesen ikonischen drei Augen direkt ins Design integriert. Also wirklich sehr cool Crocs in der Toy Story 5 Edition.
2: Ja.
0: Gibt's für Kinder und Erwachsene, kosten rund 70 Euro, vielleicht ja was fürs nächste Geburtstagsgeschenk.
2: Schnäppchen.
0: Kann man sich mal wünschen lassen, ne? Also nicht wundern, wenn die Kollegin plötzlich einen etwas ausgefallenen Schuh trägt. Könnte dieser sein. Frische Trends, so wie diesen, gibt's jeden Morgen in unserem Trend-Update. Nur hier auf Hitradio N1. Schönen Start in die neue Woche. Hier ist Taylor Swift.

0: Guten Morgen, es ist 6.15 Uhr.
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0: 6.19 Uhr. Hier ist Hitradio N1. Dippi und Marvin hier. Guten Morgen.
1: Morgen.
0: Nürnberg ist offiziell Deutschlands Fastfood-Hauptstadt. Wirklich, laut einem neuen Ranking hat keine andere Stadt in Deutschland so viele Schnellrestaurants pro Einwohner wie wir. 190 Fastfood-Spots kommen hier auf rund 530.000 Menschen und damit liegen wir sogar noch vor Hamburg und vor Berlin. Krass, oder?
1: Ja.
0: Und jetzt mal ganz ehrlich, wer nachts am Aufsitzplatz in Gostenhof oder rund um den Plärrer unterwegs ist, den überrascht das wahrscheinlich eher wenig. Döner, Burger, Pizza, Asia, gefühlt bekommst du ja in Nürnberg an jeder Ecke irgendwas Warmes, richtig Gutes auf die Hand. Es ist doch mega. Die Studie kommt übrigens von dem Nürnberger Branchenportal Listflix und die haben die Anzahl der Fastfood-Läden pro 100.000 Einwohner einfach mal verglichen. Ergebnis: Nürnberg auf Platz 1 und das deutschlandweit.
1: Das ist ja geil. Viele sagen ja schon, in der Innenstadt gibt es mittlerweile mehr Dönerbuden als Parkplätze.
0: Oh Gott, aber sie sind gut.
1: Das stimmt.
0: Könnte ich heute Mittag eigentlich auch mal wieder machen, fällt mir ein.
1: Ich Hunger.
0: Aber dann crashe ich meinen Ernährungstrend, den
1: ist
0: ich hier
1: egal.
0: Gerade mache. Ist egal.
1: Ja.
0: Lasst euch euer Frühstück schmecken. Wir begleiten euch mit den besten aktuellen Hits in den Tag. Jetzt Vertigo von Tiffany Harris. 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

0: Guten Morgen, 6:35. Hier ist Hitradio N1. N1 Morning Show heute mit Tippi und mir, Marvin. Schön, dass wir zusammen aufstehen. Hey, ein mega Wochenende liegt hinter uns, oder? Gestern Muttertag. Viele haben mit der Family was Schönes gemacht. Ich war mit meiner Mama wandern in der fränkischen Schweiz. Und dieses gute Gefühl nehmen wir mit in die neue Woche, oder? Frühling macht eine kleine Pause. Wir haben den passenden Frühlings-Vibe in der Playlist. Gleich entspannt wach werden mit Holly Humberstone, To Love Somebody. Und die neue von Miles Smith ist auch mit dabei. Drive Safe bringt Power für den Montag. Die besten aktuellen Hits gleich hier auf Hitradio N1.
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6: Um 6:30. Ich bin Stefan Schütz. Guten Morgen. Der Hantavirus-Ausbruch auf einem Kreuzfahrtschiff dürfte bei so manchem schlechte Erinnerungen hervorgerufen haben an Corona. Der Chef des Robert-Koch-Instituts Schade hat im ZDF aber betont:
7: Ja, das Hantavirus ist natürlich für die Personen, die es betrifft und die daran erkranken, ein Virus, das eben sehr schwer krank machen kann. Aber die gute Nachricht ist eigentlich, das ist kein Virus, das sich verbreitet. Und insofern kann ich, glaube ich, sagen, ich sehe eigentlich keine Gefährdung für die Bevölkerung in Deutschland und auch keine Pandemiegefahr.
6: Mittlerweile sind 4 deutsche Passagiere des Schiffs nach Deutschland gebracht worden. In ihren Heimatbundesländern müssen sie in Quarantäne. Wie genau die aussieht, entscheiden die örtlichen Behörden. War es das endgültig mit der Entlastungsprämie von 1.000 Euro steuerfrei? Sowohl Bayerns Ministerpräsident Söder als auch seine Amtskollegin aus Mecklenburg-Vorpommern Schwesig halten die Idee für gescheitert. Beide fordern stattdessen eine Einkommensteuerreform. Bundeskanzler Merz hatte angekündigt, dass über weitere Entlastungen für die Bürger gesprochen werden soll. Das soll morgen beim Koalitionsausschuss passieren. Die Bundesnetzagentur warnt vor moderat steigenden Gaspreisen. Agenturchef Müller hat dem Redaktionsnetzwerk Deutschland gesagt, nach Ablauf der Preisgarantien könne es bei Anschlussverträgen zu Preissteigerungen kommen. Beim Strom sei die Entwicklung umgekehrt. Der werde tendenziell günstiger durch den hohen Anteil an erneuerbaren Energien.
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8: Mit Henrike Müller. Egal ob gebrochenes Pfötchen oder Bauchweh beim Stofftier. Im Erlanger Schlossgarten werden ab heute wieder Kuscheltiere verarztet. 3 Tage lang öffnet dort das Teddybär-Krankenhaus für Kinder zwischen 3 und 8 Jahren. Rund 30 Studierende der Uni Erlangen-Nürnberg schlüpfen in weiße Kittel und werden zu Oberärzten. Eine von ihnen ist Alexandra Bittner.
9: Das Teddybär-Krankenhaus ist wichtig, weil wir versuchen, den Kindern die Angst vor dem Arzt und dem Krankenhausbesuch zu nehmen, indem wir zusammen mit ihnen ihre Kuscheltiere untersuchen, ihnen dabei erklären, was so passiert und warum wir bestimmte Dinge machen. Und zusätzlich macht es natürlich für uns auch sehr viel Spaß, an den Tagen immer mit den Kindern zusammenzuarbeiten und ist auch eine gute Übung, zum Beispiel in der Kommunikation mit den Kindern.
8: Die Kinder können zusätzlich auch noch eine Zahnklinik, ein Labor und einen Rettungswagen erkunden. Die Sprechstunde im Schlossgarten beginnt jeweils um 9 Uhr. Vormittags sind allerdings die Kindergärten dran.
10: Süß, danke dir, Henny. Es ist 6:35.
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10: 12 Grad aktuell am Dianaplatz in Nürnberg und auch bei euch in Hersbruck. Viele Wolken ziehen heute durch. Ab und zu immer wieder Regenschauer möglich. Hier und da auch mal kräftig. Mit der Sonne ist nicht so viel los. 17 Grad heute maximal, auch in Erlangen. Und der N1-Wettertrend. Die Woche bleibt so ein bisschen durchwachsen. Viele Wolken, Regen, knappe 15 Grad. Wir freuen uns einfach mal aufs Wochenende. Da wird's nämlich besser.
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11: 6:53, wunderschönen guten Morgen. Ich finde ja, Marvin, du wärst auch ein Fall fürs Teddybär-Krankenhaus. Du könntest dir deinen Rücken mal entharren lassen. Wir schauen auf die Straßen. Es dauert lang. Wir schauen auf die Straßen, da sieht's gut aus. Verkehr läuft super zum Start in diesen Montag. Aber Achtung, Blitzer neu dazugekommen. Rehdorf in der Rehdorfer Straße. Und auf der A73 Bamberg-Nürnberg steht eine Höhe Erlangenbruck. Wenn ihr auch noch was habt, meldet euch bei uns im Studio. Laune ist gut. Hotline ist heiß. 0800 92 90 92
10: 9.
11: Gute
10: Fahrt. Was glaubst du denn, was die Leute draußen jetzt für ein Bild von mir haben, wie ich aussehe?
11: Ja, wie es halt so ist.
10: Wie ein Teddybär.
11: Ja, genau.
10: Okay.
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10: N1 Morning Show mit Dippy und Marvin. Guten Morgen.
11: Guten Morgen, Bärchen.
10: Oh ja. Ey, das war ein mega Wochenende, oder?
11: Super.
10: Was war in der Stadt los? Trempelmarkt in Nürnberg, dann dieser Mammutmarsch. Ich habe hunderte von Menschen total K.O. um den Wörthersee schlappen sehen. Wahnsinn. Und dann noch der Club gegen Schalke.
11: Überall nur Schalke, Schalke.
10: Es war sensationell.
11: Mega.
10: Ey, richtig gut. Und mit diesem guten Gefühl gehen wir jetzt auch in die neue Woche rein, gönnen uns ein bisschen guten Sound zum zweiten Kaffee. Hier kommt die Holly Humberstone.

0: Hier ist Hitradio N1, die N1 Morning Show mit Dippy und Marvin am Montagmorgen. Schön, yes, dass wir zusammen aufstehen. 6.40 Uhr haben wir es. 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
0: 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Das wird ein richtig, richtig guter Sommer. 6.41 Uhr, schönen Start in den Montag. Hier sind die besten aktuellen Hits mit was Frischem von Miles Smith. Drive safe. Guten Morgen.

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0: Bam! Hier ist Hitradio N1 um 6.51 Uhr. Guten Morgen.
1: Guten Morgen.
0: Diese Woche ist Eurovision Song Contest. Der ESC. Ja, wir gehen rein in die ESC-Woche. Mhm. Finale ist am Samstag dann in Wien und vorher steigen die zwei Halbfinals. Für Deutschland tritt ja Sarah Engels an mit dem Song Fire. Und ich bin schon gespannt, wie wir in diesem Jahr abschneiden. Dein Tipp?
1: Ja, ich hoffe mal nicht im unteren Drittel.
0: Ja,
1: seit Lena 2010 ist ja dann nicht mehr viel los. Ich weiß gar nicht, welche Performance schlechter war. Unsere beim ESC die letzten 15 Jahre oder die der Italiener bei der Fußball-WM die letzten 15 Jahre. Aber wir sind wenigstens dabei.
0: Das stimmt, wir sind dabei. Und wir sind optimistisch. Hey, ich drück Sarah die Daumen. Das wird, glaube ich, richtig, richtig gut. Und am Samstag Party bei mir zu Hause mit den Freunden.
1: Oder komme ich?
0: Ja, nur Freunde eingeladen. Sorry.
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0: Es ist 6:35, hier ist Hitradio N1. Dippi und Marvin hier, guten Morgen.
1: Morgen.
0: Ich werde hier schon wieder fertig gemacht wegen folgender Situation. Ich hatte letzte Woche einen Klempner bei mir in der Wohnung. Der musste von der Küche ins Badezimmer, ist einfach überall rumgelaufen und hat mir die komplette Wohnung dreckig gemacht. Ich weiß nicht, was er an den Schuhen hatte, aber es war schlimm. Ich konnte danach saugen, wischen und ärgere mich tierisch, denn das nächste Mal werde ich von jedem Handwerker verlangen, dass er sich die Schuhe auszieht. Das ist.
1: Wie furchtbar kann ein Mensch eigentlich sein? Der hat halt gearbeitet. Und wenn man arbeitet, hat man ja seine Schuhe auch an. Und man kann doch, wenn die Arbeiten fertig sind, dann mal kehren und durchwischen. Was ist eigentlich dein komisches Problem?
0: Nee, ich find's einfach nervig. Aber vielleicht bin ich da ja auch der Falschfahrer. Gerne mal her mit eurer Meinung. Anruf oder WhatsApp 0800 92 90 92 9. Wir diskutieren das aus. Gleich um 6:50. Und davor gibt's noch guten Sound von Alex Warren. Fever Dream gleich hier bei Hitradio N1.
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3: Um 7 Uhr. Ich bin Stefan Schütz. Guten Morgen. Die von der Bundesregierung angestrebte Entlastungsprämie von 1.000 Euro steuerfrei ist für CSU-Chef Söder vom Tisch. Er sagte der ARD:
4: Es war eine gut gemeinte Idee, es hat sich dann aber in den Tagen danach gezeigt, dass sie in der Wirtschaft auf großen Widerstand gestoßen ist. Ich hatte eigentlich gedacht, dass es davor Absprachen gegeben hätte mit der Wirtschaft, ob das vielleicht gut sein könnte, war offenkundig nicht der Fall.
3: Am Freitag hatte der Bundesrat die Prämie abgelehnt. Morgen trifft sich der Koalitionsausschuss, um darüber zu sprechen, wie man die Bürgerinnen und Bürger entlasten könnte. Trotz des Hunter-Virus-Ausbruchs auf einem Kreuzfahrtschiff sieht der Chef des Robert-Koch-Instituts keine Gefahr für die Bevölkerung. Das Virus könne Menschen sehr krank machen, sagte Lars Schade im ZDF. Die gute Nachricht sei, das sei kein Virus, das sich schnell verbreite. Die 4 deutschen Passagiere sind am späten Abend von Eindhoven nach Frankfurt gebracht worden. Von hier aus geht es in ihre jeweiligen Bundesländer in Quarantäne. Sachsen-Anhalts Ministerpräsident Schulze hat sich dafür ausgesprochen, Bürgergeldempfänger als Erntehelfer einzusetzen. Der Rheinischen Post sagte der CDU-Politiker, es gebe zu viele Fälle, in denen es Leistungen ohne Gegenleistung gebe. Das sei ungerecht denjenigen gegenüber, die das System finanzierten. Schulze fügte hinzu, wer voll erwerbsfähig sei und die ganze Woche zu Hause sitze, dürfe künftig nicht einfach so weitermachen.
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5: Mit Henrike Müller. Neue Trails, Sprünge und jede Menge Action. Nürnberg hat jetzt einen neuen Bikepark, mitten im Reichswald. Oberbürgermeister Markus König hat am Wochenende die neue Mountainbike-Anlage östlich des Tiergartens offiziell eröffnet. Entstanden ist ein modernes Sportareal mit 3 anspruchsvollen Abfahrten, Pumptrack, Sprungbereich und eigener Uphill-Strecke. Auch Anfänger und Kinder können auf einem extra Übungsparcours trainieren. Die Stadt und der Freistaat haben rund 450.000 Euro in das neue Sportareal investiert. Direkt profitieren werden auch die Bertolt-Brecht-Schule und der Bundesstützpunkt Mountainbike in Langwasser.
6: Schöne Sache, danke dir, Henny. 2 nach 7.
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6: Guten Morgen zu euch nach Lauf an der Pegnitz und nach Röthenbach. Mit 13 Grad geht's rein in den Montag. Viele Wolken sind heute mit dabei. Ab und zu spitzt die Sonne mal durch. Nehmt den Schirm mit, wenn's gleich zum Bus geht. Kann immer wieder Regen heute runterkommen. 17 Grad maximal, mehr ist nicht drin. Und der N1 Wettertrend. Die Woche bleibt wechselhaft bei 15 Grad. Ab dem Wochenende wird's wieder schöner.
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7: Um 6:53, wunderschönen guten Morgen alle zusammen. Kurzer Überblick, Verkehr läuft bombig zum Start in diese neue Woche. Freie Fahrt, aber Vorsicht, Blitzer, Nürnberg, Welserstraße Richtung Äußere Bayreuther, Achtung hier Zone 30. Und in der Sandreuthstraße an der B4 steht einer, stadteinwärts zwischen Fischbach und Breslauer Straße. Sowie auf der A73 wird geblitzt, Bamberg-Nürnberg, Höhe Erlangenbruck. Wenn ihr noch was habt, meldet euch 0800 92 90 92 9. Was schaust du so grimmig?
6: Ja, Wahnsinn, schon so viele Blitzer.
7: Ja, wird halt was gearbeitet, im Gegensatz zu dir.
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7: Obwohl, ja, mal ganz ehrlich, die sitzen ja auch nur in ihren Caddies rum, oder? Hast du schon mal gesehen, wie die...
6: Manchmal sitzt gar keiner drin.
7: Manchmal sitzt gar keiner drin, manchmal sitzt einer am Laptop, wo man jetzt gar nicht weiß, guckt der komische Filme oder macht der da irgendwelche Messungen?
6: Nicht so böse sein. Dippy und Marvin hier, guten Morgen. 6:54, schön, dass wir in die neue Woche reinstarten. Viele sind vielleicht noch ein bisschen heiser, weil sie am Wochenende geschrien haben.

Oh, die Leitungen laufen schon heiß, als ich gesagt habe, Handwerker müssen sich bei mir zu Hause jetzt künftig die Schuhe ausziehen. Müssen über dieses Thema gleich mal sprechen, in 3 Minuten. Hier ist Hitradio N1.

0: Müssen sich Handwerker bei euch die Schuhe ausziehen oder sagt ihr, nee, überhaupt gar keinen Stress, soll die mal anlassen? Hier ist Hitradio in 1, 7:12. Also bei mir gilt jetzt Schuhe aus, weil nach letzter Woche, ich hatte einen Handwerker da und der musste, weil er was an den Armaturen machen musste, vom Bad in die Küche, durch den Flur und ich konnte danach wischen, saugen, es lag einfach so viel rum, ich weiß nicht, was er an den Schuhen hatte, deswegen echt ohne Diskussion ab sofort bei mir Schuhe aus. Mich nervt sowas tierisch.
1: Ich find's voll pingelig, muss ich ganz ehrlich sagen, und wenn mal gearbeitet wird, entsteht halt auch Dreck, kann man doch dann mal kehren und feucht durchwischen oder den Saugwischroboter durchfahren lassen oder was weiß ich. Aber dann entschuldigen Sie, Sie müssten bei mir die Schuhe ausziehen. Es ist voll spießig und kleinlich.
0: Ja, man hat auch immer so ein bisschen Hemmung dabei. Es fühlt sich schon blöd an, das zu sagen, muss ich schon auch sagen. Und ich hatte es dann irgendwie nicht mehr auf der Platte. Aber wenn ich danach mich dann sehe, wie ich da sauge, wische und es lag echt viel rum, dann denke ich mir, nee, hättest du es halt gemacht. Wahrscheinlich wäre es gar kein Problem gewesen.
1: Wohnst du in einem OP oder was, dass alles steril sein muss oder was ist denn los bei dir, ey?
0: Bei dir lassen die Handwerker
1: klar,
0: die Schuhe
1: an. Ja, also kann die Schuhe ausziehen. Wenn die eine Waschmaschine oder was da reintragen oder dann brauchen die nicht die Schuhe ausziehen.
0: Nee. Gerne auch mal Handwerker melden. Würde mich echt mal interessieren. 0800 92 9 0 92 9. Anruf oder WhatsApp zu uns. Aber abgesehen davon, ihr macht einen tollen Job, ja? Das ist mal ganz wichtig. Hier ist Hitradio in 1. Entspannt rein in die neue Woche. Jetzt mit Clock Clock und Out of the Dark. Danke fürs Einschalten.

0: Guten Morgen, es ist 7.19 Uhr, hier ist Hitradio N1. Heute Morgen gibt's was sehr Cooles auf dem Nürnberger Hauptmarkt, und zwar frühstücken und dabei was für den fairen Handel tun. Die Stadt Nürnberg lädt nämlich ein, von 9 bis 11 Uhr gibt's ein öffentliches Frühstück auf dem Nürnberger Hauptmarkt. Richtig coole Sache mit Kaffee, Tee und Fairtrade-Produkten kann man kostenlos ein bisschen probieren und ein gutes Zeichen setzen. Mitten auf dem Hauptmarkt.
1: Mega.
0: Heute von 9 bis 11. Das ist lecker. Kann man auf dem Weg in die Arbeit ja mal einen Abstecher machen. Oder bei der Gassi-Runde.
1: Da sehe ich mich später schon.
0: Ja? Oh Gott, dann müssen sie das Buffet vor dir retten, wirklich. Wenn du kommst, ist nichts mehr da.
1: Ja, ich bin ja so ein All-Inclusive-Tourist.
0: Boah.
1: Nein, Scherz jetzt.
0: Kleine Gratis-Häppchen, ne? Ja, nicht den Magen voll machen.
1: So.
0: Schön starten die neue Woche. Diesen Song liebe ich ja. Finde das total schön. War letztens am Gardasee, wie der da anmoderiert wird. Mache ich jetzt auch mal. Harry Styles, American Girls. Der ist so gut. Klingt nach Sommer. Hier ist Hitradio N1. Guten Morgen.

0: Das ist schon wieder ein so schöner Montagmorgen. Die Sonne geht auf, alle klappen die Sonnenblende runter auf dem Weg in die Arbeit. Und im Radio gibt's von uns den passenden Sound, damit ihr gut in den Tag kommt. Hier ist Hitradio N1. Gleich frische Beats von Somber in der Playlist. Homewrecker direkt nach den News. Hier in der N1 Playlist.
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1: Ich bin Stefan Schütz. Guten Morgen. Die von der Bundesregierung angestrebte Entlastungsprämie von 1.000 Euro steuerfrei ist für CSU-Chef Söder vom Tisch. Er sagte der ARD:
2: Es war eine gut gemeinte Idee, es hat sich dann aber in den Tagen danach gezeigt, dass sie in der Wirtschaft auf großen Widerstand gestoßen ist. Ich hatte eigentlich gedacht, dass es davor Absprachen gegeben hätte mit der Wirtschaft, ob das vielleicht gut sein könnte, war offenkundig nicht der Fall.
1: Am Freitag hatte der Bundesrat die Prämie abgelehnt. Morgen trifft sich der Koalitionsausschuss, um darüber zu sprechen, wie man die Bürgerinnen und Bürger entlasten könnte. Trotz des Hunter-Virus-Ausbruchs auf einem Kreuzfahrtschiff sieht der Chef des Robert-Koch-Instituts keine Gefahr für die Bevölkerung. Das Virus könne Menschen sehr krank machen, sagte Lars Schade im ZDF. Die gute Nachricht sei, das sei kein Virus, das sich schnell verbreite. Die vier deutschen Passagiere sind am späten Abend von Eindhoven nach Frankfurt gebracht worden. Von hier aus geht es in ihre jeweiligen Bundesländer in Quarantäne. Sachsen-Anhalts Ministerpräsident Schulze hat sich dafür ausgesprochen, Bürgergeldempfänger als Erntehelfer einzusetzen. Der Rheinischen Post sagte der CDU-Politiker, es gebe zu viele Fälle, in denen es Leistungen ohne Gegenleistung gebe. Das sei ungerecht denjenigen gegenüber, die das System finanzierten. Schulze fügte hinzu, wer voll erwerbsfähig sei und die ganze Woche zu Hause sitze, dürfe künftig nicht einfach so weitermachen.
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3: Mit Henrike Müller. Jetzt wird es richtig eng für die Spielvereinigung Greuther Fürth in der zweiten Bundesliga. Trotz langer Überzahl hat das Kleeblatt gestern mit 1:2 bei Hertha BSC verloren und geht als Vorletzter in den letzten Spieltag. Dafür musste sich die Mannschaft nach dem Schlusspfiff beim Gang in die Kurve zu den mitgereisten Fans Beschimpfungen und Buhrufe anhören. Die Fürther brauchen jetzt ein kleines Fußballwunder, um nach fast 30 Jahren dem direkten Sturz in die Drittklassigkeit zu entgehen. Zum Saisonfinale am kommenden Sonntag steigt im Ronhof das Kellerduell gegen Abstiegskonkurrent Düsseldorf.
4: Danke dir, Henny. Es ist 3:30. Mein Kopfhörer hat sich gerade...
5: Was hast du gemacht? Du hast ihn auseinandergebrochen jetzt.
4: An meinem Kopf gerade irgendwie auseinandergebrochen. Wir müssen mal gucken, ob das jetzt auch ohne...
5: Du hast auch so eine komische Kopfform.
4: Ich krieg's nicht hin. Du musst jetzt mal gucken.
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4: Also Leute, wenn ihr das jetzt sehen würdet, ich muss eine Ohrmuschel mit der Hand festhalten. Das Ding hat's komplett zerlegt. 13 Grad aktuell bei euch in Fischbach und in Katzwang. Viele Wolken ziehen heute durch, gerade ist aber auch noch Sonne mit dabei. Später kann ein bisschen Regen mit dazukommen. 17 Grad heute maximal. Und der N1-Wettertrend. Die Woche bleibt ziemlich wechselhaft. Schön sonnig und ein bisschen wärmer wird's dann aber am Wochenende.
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5: Um 7:35, vielleicht mal wieder über eine Saftkur nachdenken, wenn schon der Kopf den Kopfhörer zersprengt. Wir schauen kurz auf die Straßen so lange. Sieht gut aus, Verkehr läuft, aber Vorsicht, Blitze in Nürnberg, Welserstraße Richtung Äußere Bayreuther Straße und in der Sandreuthstraße steht einer. Außerdem B4 stadteinwärts zwischen Fischbach und dem Abzweig Richtung Nürnberger Südklinikum. Außerdem in Leitung 2 ist noch Miro und der hat auch noch einen Blitzer. Wo steht der denn?
7: In der Bremstraße, 30er-Zone.
5: Alles klar, macht's genauso. Meldet euch 0800 92 90 92 9. Gute Fahrt.
4: Hab den Kopfhörer wieder hingekriegt, muss ich sagen. Es hält wieder. Alles gut, kann weitergehen.
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4: Ja, N1 Morning Show mit Tippi und Marvin.
5: Wunderschönen
4: heute.
5: Guten Morgen. Fast hieß es ja jetzt schon, diese Sendung ist aufgrund eines technischen Defektes beendet, aber
4: es kann weitergehen.
5: Es geht weiter. Ja. Leider werden jetzt viele sein.
4: Alles wieder hergestellt. Ja. Oh, wenn ich heute zur Sekretärin vom Chef gehe und sage, ich habe den Kopfhörer zerstört, kriege ich wieder Ärger.
5: Uff. Ja. Bitte mach's nicht.
4: Nee, lieber nicht.
5: Zieh mich nicht mit rein.
4: Ja, doch, ich sag, du warst es. Kommt gut in die Arbeit, wir begleiten euch auch hinterm Lenkrad über DAB+, gleich mit Somber und Homewrecker. Und das ist Kamrad. Hug yourself, ne? Einfach einmal selber umarmen, wenn's Single bist.

0: Guten Morgen, der Song war schnell vorbei. Es ist 7.43 Uhr, hier ist Hitradio N1. Grüße gehen mal rüber nach Fürth, da startet Ende Juni ja wieder der Graffelmarkt. Und ab heute beginnt schon der Platzkartenvorverkauf. Zuerst mal für gemeinnützige Vereine und dann ab dem 1. Juni, 10 Uhr, können sich auch alle Privatpersonen mal die begehrten Standplätze ergattern. Wird wieder einen ordentlichen Run geben, kennen auch schon viele, die da immer richtig heiß drauf sind. Also gleich mal notieren, ne? Am 1. Juni ab 10 Uhr kann jeder dann zuschlagen.
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0: Du hast Handwerker zu Besuch und sie schleppen dir ein bisschen Dreck in die Bude.
1: Also ganz ehrlich, da habe ich keinen Bock, dass das durch die ganze Wohnung fliegt.
0: Sagt N1-Hörerin Kathi und ich bin auch der Meinung, Handwerker müssen sich die Schuhe ausziehen. Wird spannend, denn ein Handwerker hat gerade auch selber angerufen. Oh. Deswegen diskutieren wir das mal aus, gleich in 3 Minuten.
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0: ist doch jetzt wirklich nicht zu viel verlangt. 7.52 Uhr, hier ist Hitradio N1. Nicht zu viel verlangt, wenn ich sage, Handwerker müssen sich bei mir in der Wohnung die Schuhe ausziehen.
1: Wie pingelig kann man eigentlich sein?
0: Dippi und Martin hier. Guten Morgen. Ich hatte letzte Woche einen Handwerker da und ich komme drauf, weil ich musste danach echt saugen, wischen. Ich weiß nicht, was an den Schuhen war, aber die ganze Bude war voller Dreck. Und deswegen ab sofort Konsequenz, einfach Schuhe aus. Erspart Ärger, Dreck und Arbeit. Am Ende ist der Boden kaputt.
1: Ja, ja, da kann man noch mal drüber wischen dann und auch mal ein bisschen kehren. Und der arme Handwerker, wenn der 20 Termine am Tag hat, Schuhe an, Schuhe aus, Schuhe an, Schuhe aus, der kriegt einen Rückenschaden dadurch.
0: Ja, ich muss dann nachher ja auch putzen.
1: Ja, einmal musst du ein bisschen durchwischen bei
0: aber
1: dir.
0: Aber vielleicht ist er auch ein Handwerker unter unseren Hörern und sagt mal seine Meinung dazu. 0800 92 90 92 9. Anruf oder WhatsApp zu uns.
1: Wohnst du in dem OP oder was, dass es da so steril sein muss, ey?
0: Kathi, bitte.
2: Ich bin eindeutig Team Schuhe ausziehen. Sollten es aber mal zum Beispiel Handwerker sein, die jetzt, keine Ahnung, eine Waschmaschine oder sowas liefern, die müssen natürlich ihre Schuhe anlassen, das ist ganz klar. Aber auch da bin ich gerüstet. Da habe ich so Schuhüberzieher zu Hause. Und dann bitte ich die, diese Überzieher da drüber zu ziehen.
0: Sehr cool, gut vorbereitet. Rüber in Leitung 2 zu Miro.
3: Ich bin Gelettergas-Wasserinstallateur.
0: Oh, jetzt bin ich gespannt.
3: Ganz einfach, da gibt es nämlich so Gummiüberzieher. Das sollte normalerweise ein Handwerker ja eigentlich im Wagen haben. Weil wenn du in einer Kundenwohnung nämlich die betrittst und das ist natürlich generell ja auch sauber und du hast dreckige Schuhe, dann zieht man sich die vorher über.
0: Also für dich selbstverständlich?
3: Ja klar, genauso auch wenn man seine Baustelle sauber auch hinterlässt, Wesen rein.
1: Ja, auf der anderen Seite finde ich ja, dass der Kunde kann ja auch mal ein bisschen durchkehren nachher, ist jetzt auch nicht so schlimm.
3: Nö, generell, ich habe so gelernt, man macht seinen Arbeitsplatz auch nachher wieder sauber.
0: Miro, dankeschön. Magst du das nächste Mal einfach zu mir kommen?
3: 150 Euro die Stunde.
0: Okay, ich glaube, ich krieg's selber hin, danke.

0: Yeah, ist der gut oder ist der gut? Justin Bieber und Nicki Minaj, Beauty and the Beat auf Hitradio N1. Guten Morgen, schön starten die neue Woche.
1: Guten Morgen.
0: Wir müssen uns gleich mal eine neue Schuhkollektion anschauen. Keine Sorge, es ist was völlig Abgefahrenes. Crocs hat nämlich eine neue Sonderedition rausgebracht zum Start von Toy Story 5. Und ein paar Highlights daraus schauen wir uns gleich an im N1 Trend Update um 10 nach 8. Davor gibt's noch entspannten Sound für den Weg in die Arbeit. Leonie mit Don't Worry, gleich hier auf Hitradio N1.
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10: Ich bin Stefan Schütz. Guten Morgen. Deutschland will gemeinsam mit der Ukraine neue Waffensysteme entwickeln. Das sagte Verteidigungsminister Pistorius während eines nicht angekündigten Besuchs der ukrainischen Hauptstadt Kiew. Es geht um Waffen, die Angriffsziele weit im Hinterland eines gegnerischen Landes zerstören. Erklärtes Ziel Deutschlands ist es, der Ukraine eine möglichst starke Position in etwaigen Friedensverhandlungen mit Russland zu verschaffen. Der Hantavirus-Ausbruch auf einem Kreuzfahrtschiff dürfte bei so manchem schlechte Erinnerungen an Corona hervorgerufen haben. Der Chef des Robert-Koch-Instituts Schade hat dem ZDF Entwarnung gegeben. Zwar könne das Virus schwer krank machen, allerdings verbreite sich das Virus nicht so schnell. Vier deutsche Passagiere des Schiffs sind nach

0: Deutschland gebracht worden. Hier wartet nun eine Quarantäne. Das Gesundheitssystem ist so teuer, dass es überall finanzielle Lücken reißt. Deswegen will Gesundheitsministerin Wagen sparen. Gegenwind kommt von Verbänden der Praxis- und Klinikärzte. Sie warnen davor, dass das Behandlungsangebot kleiner wird, sollte die Regierung Extrazahlungen einstellen oder andere Vergütungen einschränken. Ärztepräsident Reinhardt sagte, Einsparungen im Gesundheitswesen wirken sich immer auf die Versorgung aus.
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2: Mit Henrike Müller. Im Erlanger Schlossgarten werden ab heute wieder Kuscheltiere verarztet. 3 Tage lang empfängt dort das Teddybär-Krankenhaus Kinder zwischen 3 und 8 Jahren. Ziel ist es, den Kids die Angst vor Arztbesuchen und Krankenhäusern zu nehmen. Rund 30 Studierende der Uni Erlangen-Nürnberg schlüpfen in weiße Kittel und werden zu Oberärzten. Eine von ihnen ist Alexandra Bittner.
3: Die Kinder kommen mit ihren Kuscheltieren zuerst zu uns an die Anmeldung und dann erzählen sie uns, was überhaupt passiert ist. Letztes Jahr hatten wir zum Beispiel ein Dino, der ist ins Weltall geflogen, dann runtergefallen und hatte sich alles gebrochen. Und dann geht es eben weiter zur Untersuchung. Und je nach Verletzung gehen wir dann zum Beispiel zur Röntgenstation, zum Ultraschall oder auch in den OP.
2: Danach können die Kids noch eine Apotheke, ein Labor oder die Zahnklinik besuchen. Auch ein Krankenwagen ist vor Ort. Los geht's täglich um 9 Uhr.
4: Sehr süß. Danke, Henny. 2 nach 8. Warum lachst denn du schon wieder?
5: Ja, ich glaube, du wärst auch ein Fall für die Teddybär-Klinik.
4: Warum?
5: Ja, du könntest dir mal deinen Rücken entharren lassen.
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4: Wahnsinn.
5: Schwerer Fall.
4: Oh Gott. Guten Morgen zu euch nach Sandreuth und nach Gewitzenhof. Mit 14 Grad geht's rein in diesen Montagmorgen. Jetzt ist noch die Sonne da. Das ist schön. Müssen wir genießen. Franken klappt die Sonnenblende runter auf dem Weg in die Arbeit, oder? Später wird's ein bisschen wolkiger. Kann auch mal nass werden. Topwert heute 17 Grad, auch bei euch in Fürth. Und der N1-Wettertrend. Die Woche ist relativ wechselhaft. Immer so 15 Grad maximal mit ein bisschen Regen. Am Wochenende wird's dann wieder frühlingshaft.
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5: Um 1:08. Wunderschönen guten Morgen, liebe Ritter des Kreisverkehrs. Kurzer Überblick. Verkehr läuft gut, aber Vorsicht, Blitzer. Nürnberg-Bremenstraße und Welserstraße Richtung Äußere Bayreuther Straße. An der B4 steht einer. Und zwar stadteinwärts zwischen Fischbach und der Breslauer Straße sowie auf der A73 Bamberg-Nürnberg wird geblitzt. Und zwar Höhe Erlangenbrück. Wenn ihr noch was habt, meldet euch 0800 92 90 92 9. Die kostenlose N1-Hotline. Gutes Pferdchen, Bärchen.
4: Es ist übrigens 3:08 schon. Ich weiß gar nicht, auf welche Uhr du schaust. Wenn ihr das sehen könntet, wir haben in unserem Studio, allerdings hinter Dippi, eine Uhr hängen. Die ist auf einem Fernseher drauf.
5: Ich habe keine Augen.
4: Größer geht's gar nicht mehr, aber er kriegt's trotzdem hin. Also, liebe Leute, 3:08.
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5: Klugscheißer.
4: Guten Morgen. Ja, mag keiner, ne? N1 Morning Show mit Dippi und Marvin. Oder wie man sagen könnte, mit dem, der sich den Rücken enttarnen muss und der keine Uhrzeit lesen kann. Super. Kann nur gut werden. Kommt gut rein in die neue Woche. Ich glaube, da hängen ja viele in den Seilen. Was war alles los am Wochenende? Ey, Trempelmarkt in Nürnberg. Yes. Freitag und Samstag. Dann Mammutmarsch.
5: Oh Gott, ja.
4: Hunderte habe ich laufen sehen. Wahnsinn. Mhm. Und dann am Samstagabend natürlich

0: 8 nach 8.
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2: Es gibt was Neues aus der Welt der Schuhe und es ist ziemlich heiß. Passend zur kommenden Premiere von Toy Story 5 haben Disney und Pixar zusammen jetzt eine Crocs-Sonderedition designt.
3: Oh, man sagt ja immer Crocs, das wären die Gucci-Sneaker der Campingplätze.
2: Ja. Kultige Gummischuhe, wir kennen sie alle, der eine liebt sie, der andere hasst sie. Und jetzt kein langweiliger Standard-Drop, sondern mit Filmfiguren. Also Highlight Nummer 1 sind die Jessie Boots. Stellt euch das so ein bisschen vor, Western-Vibes, Kuhfellmuster, knallroter Schaft und das Ganze als Crocs-Boot. Also Cowboy-Stiefel quasi, nur im Crocs-Design.
3: Ist jetzt nicht schlimm, dass ich da raus bin irgendwie, oder?
2: Also das sieht total abgefahren aus.
3: Fürchte, ja.
2: Dann gibt's noch die Alien Classic Clocks, leuchtend grün, mit diesen ikonischen drei Augen direkt ins Design integriert. Also wirklich sehr cool Crocs in der Toy Story 5 Edition.
3: Ja.
2: Gibt's für Kinder und Erwachsene, kosten rund 70 Euro, vielleicht ja was fürs nächste Geburtstagsgeschenk. Schnäppchen kann man sich mal wünschen lassen, ne? Also nicht wundern, wenn die Kollegin plötzlich einen etwas ausgefallenen Schuh trägt. Könnte dieser sein. Frische Trends, so wie diesen, gibt's jeden Morgen in unserem Trend-Update. Nur hier auf Hitradio N1. Schönen Start in die neue Woche.

0: 600 Kilometer, mehr als 100 Stunden nonstop laufen und am Ende sogar noch sprinten. 8.19 Uhr, hier ist Hitradio N1. Genau das hat der deutsche Extremsportler Ada Sachi jetzt in Kalifornien gemacht. Total krass. Eigentlich wollte Ada die Strecke in 96 Stunden schaffen. Das hat zwar nicht ganz geklappt, aber aufgeben war nie eine Option. Millionen Menschen haben seinen Lauf live auf YouTube, TikTok und Twitch verfolgt. Allein die letzten Kilometer waren ein richtiges Internet-Event.
1: Gestern Abend, ja, ich hab's gesehen. Ein
0: so
1: Stück weit.
0: Krass. Um 0.30 Uhr unserer Zeit ist er im Ziel am Santa Monica Pier in Los Angeles eingelaufen. Hunderte Fans haben da gewartet, Freunde und sogar seine Mama war auch da. Und das Krasseste, trotz Schmerzen, Schlafmangel und völliger Erschöpfung, hat am Ende Ada nochmal einen rausgehauen. Sein Motto dabei war immer, egal wie, renn einfach um dein Leben.
1: Ja. 600 Kilometer am Stück laufen, denken sich jetzt vielleicht viele, ey, das soll ich bei den aktuellen Spritpreisen auch mal drüber nachdenken, oder?
0: Wäre eine Idee, Mensch. Dauert halt nur ein bisschen lange. Oh weh, oh weh, oh weh. Ah, ist schon eine lange Strecke. Ey, 600 Kilometer, überleg mal.
1: 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Der hat wirklich nur Powernaps gemacht und ist durchgehend gelaufen. Wollte 96 Stunden, hat er nicht ganz geklappt.
0: Krass. 600 Kilometer laufen. Unser Chef macht es ja immer nachts. Grund ist allerdings seine Blasenschwäche. Ja.
1: Wir fliegen
0: hier
1: raus.
0: Ist Hitradio N1. Schönen Start in die neue Woche.

0: Meine Mutter hat mir gestern gesagt, pass auf, dass dir die Blumen vorm Fenster nicht abfrieren, die Eisheiligen kommen. Na, so kalt ist es doch noch gar nicht, aber soll wohl die nächsten Tage. Also Grüße an alle, die einen Balkon haben. Aufpassen. Hier ist Hitradio N1, 8:04. Und wir sorgen dafür, dass ihr mit guter Laune und Frühlingsvibes in die neue Woche reinstarten könnt. Bibi Rexha gleich mit New Religion in der Playlist und Kato mit Turn the Lights Off. Volle Power für euren Montagmorgen. Gleich nach halb auf Hitradio N1.
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9: Um 1:01.
10: Ich bin Stefan Schütz. Guten Morgen. Deutschland will gemeinsam mit der Ukraine neue Waffensysteme entwickeln. Das sagte Verteidigungsminister Pistorius während eines nicht angekündigten Besuchs der ukrainischen Hauptstadt Kiew. Es geht um Waffen, die Angriffsziele weit im Hinterland eines gegnerischen Landes zerstören. Erklärtes Ziel Deutschlands ist es, der Ukraine eine möglichst starke Position in etwaigen Friedensverhandlungen mit Russland zu verschaffen. Der Hantavirus-Ausbruch auf einem Kreuzfahrtschiff dürfte bei so manchem schlechte Erinnerungen an Corona hervorgerufen haben. Der Chef des Robert-Koch-Instituts Schade hat dem ZDF Entwarnung gegeben. Zwar könne das Virus schwer krank machen, allerdings verbreite sich das Virus nicht so schnell. 4 deutsche Passagiere des Schiffs sind nach Deutschland gebracht worden. Hier wartet nun eine Quarantäne. Das Gesundheitssystem ist so teuer, dass es überall finanzielle Lücken reißt. Deswegen will Gesundheitsministerin Wagen sparen. Gegenwind kommt von Verbänden der Praxis- und Klinikärzte. Sie warnen davor, dass das Behandlungsangebot kleiner wird, sollte die Regierung Extrazahlungen einstellen oder andere Vergütungen einschränken. Ärztepräsident Reinhardt sagte, Einsparungen im Gesundheitswesen wirken sich immer auf die Versorgung aus.
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11: Mit Henrike Müller. Neue Trails, Sprünge und jede Menge Action. Nürnberg hat jetzt einen neuen Bikepark, mitten im Reichswald. Oberbürgermeister Markus König hat am Wochenende die neue Mountainbike-Anlage östlich des Tiergartens offiziell eröffnet. Entstanden ist ein modernes Sportareal mit 3 anspruchsvollen Abfahrten, Pumptrack, Sprungbereich und eigener Uphillstrecke. Auch Anfänger und Kinder können auf einem extra Übungsparcours trainieren. Die Stadt und der Freistaat haben rund 450.000 Euro in das neue Sportareal investiert. Direkt profitieren werden auch die Bertolt-Brecht-Schule und der Bundesstützpunkt Mountainbike in Langwasser.
9: Danke dir, Henny. 8:51.
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9: Ja, ganz gut sieht's aktuell noch aus. 14 Grad aktuell bei euch in Schwabach und in Roth. Bisschen Sonne ist mit dabei. Dichte Wolken sieht man aber auch schon und davon gibt's später noch mehr. Kann immer wieder ein bisschen Regen runterkommen. Steckt den Schirm mal mit in die Tasche. 17 Grad maximal. Und der N1 Wettertrend. Die Woche bleibt wechselhaft. Immer wieder Schauer dabei. 15 Grad. Frühling kommt am Wochenende zurück.
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0: Yeah. Um eine Minute nach 8:30, dein Gesicht erinnert mich irgendwie auch so ein bisschen an so einen Mountainbike-Park.
1: Warum?
0: Naja, viele Rillen und Riefen und die Nase so groß wie so eine Sprungschanze. Also vielleicht nächstes Jahr ein Fasching dann auch. Machen Sie? Ich bin Mountainbike.
1: Deins erinnert mich auch daran, aber eher nach dem Unfall.
0: Wir schauen auf die Straßen. Guten Morgen alle zusammen. Verkehr läuft gut, darum haben wir ein bisschen Zeit. Aber Achtung Blitzer, Nürnberg-Bremstraße und Bismarckstraße, B4 stadteinwärts zwischen Fischbach und Breslauer Straße, sowie auf der A73 Bamberg-Nürnberg, Höhe Erlangen-Bruck. Wenn ihr noch was habt, meldet euch 0800 92 90 92 9. Das ist auch ein bisschen grobes Profil, finde ich, an der Stirn. Gute Fahrt.
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1: Guten Morgen, Dippi und Marvin hier mit der N1 Morning Show.
0: Guten Morgen.
1: Am Donnerstag ist Vatertag. Wenn du meiner wärst, ich würde dir nichts schenken, ganz ehrlich.
0: Also das ist... Kann ich gut verstehen.
1: Glaubst du, du kriegst was?
0: Bestimmt, ich bin ja nett, halt nur nicht zu dir.
1: Naja.
0: Na doch, bin ich ja auch.
1: Was schenkt man zum Vatertag? Socken?
0: Nee, was ich
1: früher glaub, immer gemacht.
0: Ja, na, ich weiß gar nicht, was man da so kriegt. Also vielleicht ein Bierchen.
1: Bierchen, ja.
0: Von den Kumpels irgendwie so.
1: Prost. Oder? Ozapft ist und so. Schönen Start in den Montag. Hier ist Bibi Rexha.

0: 8.38 Uhr, hier ist Hitradio N1.
1: Guten Morgen. Noch einen Monat, dann startet die Fußball-Weltmeisterschaft in den USA, Kanada und Mexiko. Und im Eröffnungsspiel treffen in Mexiko statt dann Mexiko und Südafrika aufeinander. Und das wird richtig gut, denn in allen drei Ländern soll es richtig große Eröffnungspartys geben mit Stars wie Katy Perry, Michael Bublé, alle sind sie da. Wird, glaube ich, eine spektakuläre Show. Und ich freue mich schon drauf. Sommer, alle sind wieder draußen, die Restaurants stellen noch mehr Stühle raus, irgendwo wird noch ein Fernseher hingeschraubt und dann ist Public Viewing angesagt. Und Leute, wir werden einen grandiosen Sommer haben. Wahnsinn, Vorfreude auf diese Zeit. Hier ist Hitradio N1. Habt einen schönen Morgen. Jetzt mit Kaigo. Hier ist Save My Love.

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0: 8.48 Uhr. Mhm. Hier ist Hitradio in 1 mit Tippi und Marvin. Naja, hier wurde, hier Loi macht am Ende, macht sie mhm, und das habe ich nur nochmal gemacht. Ne? Was ist denn los?
1: Muss ich mich gleich, um Gottes Willen, da bleibt mir gleich, habe ich gleich einen Frosch im Hals.
0: Es ist ein heißes Thema heute Morgen. Müssen sich Handwerker bei euch zu Hause die Schuhe ausziehen? Also bei mir, ich bin da jetzt ganz konsequent, heißt es Schuhe aus.
1: Du bist so ein komischer Mensch.
0: Ich glaube, dieses Thema spaltet ein bisschen. Wir haben heute Morgen auch schon mit einem Handwerker gesprochen. Der hat auch eine ganz klare Meinung und es hört nicht auf. Ganz viele von euch sagen absolut Schuhe aus. Ein paar andere sagen auch, das ist gar nicht so einfach. Hat ja auch Sicherheitsaspekte. Wir sprechen nochmal drüber um 8:50. Es ist wirklich, du schüttelst nur den Kopf.
1: Nein, weil du manchmal komisch bist. Du merkst es vielleicht selbst auch gar nicht, dass du komisch bist. Und drum, ich sag's dir ja auch gerne dann, dass du einfach ein komischer Typ da manchmal bist. Komische Ansichten hast.
0: Das ist nett. Ich sag euch auch was. Es ist Zeit für einen guten Song. Hier ist Sean Paul. Give it up to me auf Hitradio N1.

0: Guten Morgen, 9:02. Hier ist Hitradio N1. Oh, ich glaube, viele waren am Wochenende auf dem Trempelmarkt in Nürnberg. Bin auch mal drüber gelaufen. Gibt schon echt wirklich Schätze, die man da entdecken kann. Oder vielleicht auch einfach mal ein paar Sachen loswerden, die man auf dem Dachboden und im Keller hat.
1: Stimmt.
0: Mein Freund hat mich dann schnell weggezogen, weil ich bin nämlich jemand, der da zuschlägt.
1: Echt?
0: Ja, wirklich. Also ich muss mich da beherrschen. Aber ich wurde weggezogen, ich habe nichts gekauft. Vielleicht ist es bei euch anders. Kommt gut in die neue Woche. Wir bringen euch gut in den Job. Vielleicht seid ihr auch schon da. Dann Grüße zu euch an den Schreibtisch. Wir setzen euch gleich Harley Humberstone dazu mit To Love Somebody. Die kommt nach 9 auf Hitradio N1.
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0: Um 9 Uhr. Ich bin Stefan Schütz. Guten Morgen. Durch den Iran-Krieg gehen die Preise hoch, auch beim Gas. Große Steigerungen, wie nach dem russischen Angriff auf die Ukraine, sind aber nicht zu befürchten, sagte der Chef der Bundesnetzagentur Müller dem Redaktionsnetzwerk Deutschland. Diana Kramer berichtet.
5: Müller spricht von moderaten Preissteigerungen für alle, die Gas an den Börsen beschaffen müssen, also die Versorger. Die meisten Privathaushalte haben hingegen Preisgarantien für 12 Monate oder länger. Anders sieht es beim Strom aus. Laut Müller sinken die Strompreise vor allem durch einen, auch jahreszeitlich bedingt, höheren Anteil Kosten.

0: kostengünstiger erneuerbarer Energie, etwa aus Sonne.
1: Deutschland und die Ukraine wollen gemeinsam neue Waffensysteme für alle Reichweiten entwickeln. Das sagte Verteidigungsminister Pistorius während eines nicht angekündigten Besuchs in der Hauptstadt Kiew. Um einen Mangel an weitreichenden Waffen auszugleichen, setzt die Ukraine in der Abwehr gegen den russischen Angriffskrieg auf Drohnen. Das Land gilt inzwischen als eines der führenden bei deren Einsatz. Sachsen-Anhalts Ministerpräsident Schulze hat sich dafür ausgesprochen, Bürgergeldempfänger als Erntehelfer einzusetzen. Der Rheinischen Post sagte der CDU-Politiker, es gebe zu viele Fälle, in denen es Leistungen ohne Gegenleistung gebe. Das sei ungerecht denjenigen gegenüber, die das System finanzierten. Schulze fügte hinzu, wer voll erwerbsfähig sei und die ganze Woche zu Hause sitze, dürfe künftig nicht einfach so weitermachen.
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0: 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Frühstücken und dabei etwas für fairen Handel tun. Dazu lädt die Stadt Nürnberg heute auf den Hauptmarkt ein. Von 9 bis 11 Uhr gibt es dort ein öffentliches Frühstück, bei dem Kaffee, Tee und andere Fairtrade-Produkte kostenlos probiert werden können. Laut Umweltreferentin Britta Waldhelm kann jeder schon beim Frühstück ein Zeichen für mehr Fairness setzen. Die Aktion ist Teil einer bundesweiten Kampagne für gerechtere Arbeitsbedingungen und mehr Klimaschutz. Nürnberg trägt seit 2010 den Titel Fairtrade-Stadt und engagiert sich mit fairen Produkten vom Städtekaffee bis zur Stadtschokolade.
3: Danke dir, Henny. Es ist 3:09.
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3: 16 Grad aktuell bei euch in Maxfeld und auch in Aibach. Viele Wolken ziehen durch, ab und zu spitzt am Vormittag nochmal die Sonne durch. Dann immer wieder Regen heute mit dabei den Tag über. Nehmt den Schirm mal mit, 17 Grad maximal. Und der N1-Wettertrend, die Woche bleibt wechselhaft. Da ziehen viele Wolken durch, immer wieder Regen mit dabei, knappe 15 Grad. Vorfreude jetzt schon mal aufs Wochenende, da gibt's mehr Sonne und es wird wärmer.
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5: 3:09 haben wir es damit. Servus, liebe Autofahrer. Kurzer Überblick über die Straßen. Verkehr läuft gut an diesem Montagvormittag, aber Vorsicht Blitzer. Nürnberg-Ben-Gurion-Ring, Ziegelsteinstraße, Bremstraße und Bismarckstraße. Sowie in Fürth steht einer am Scherbsgraben. Wenn ihr auch noch einen Blitzer gesehen habt oder steht im Stau, meldet euch 0800 92 90 92 9. Das ist die kostenlose N1 Hotline. Gutes Pferdchen.
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5: Good morning.
3: Schön, dass ihr mit uns in die neue Woche startet. Der Frühling will nicht so richtig, macht uns aber nichts.
5: Hat eine Delle.
3: Hat eine Delle, ja. Aber die Playlist nicht. Da ist noch Frühling drin. Der zum Beispiel. Hier ist Holly Humberstone, To Love Somebody. Kommt gut in den Arbeitstag.

0: Müssen Handwerker bei euch die Schuhe ausziehen? Und ist es okay, wenn man das verlangt? Hier ist Hitradio N1. Tippi und Marvin hier, guten Morgen. Also ich kenne da nichts mehr, ganz ehrlich, bei mir müssen sich jetzt alle die Schuhe ausziehen. Ich hatte letzte Woche einen Handwerker da, danach konnte ich saugen, wischen, es war Katastrophe. Ich hatte noch nie so viel Dreck in der Wohnung gehabt. Deswegen ab sofort Schluss damit. Ganz ehrlich, 0800 92 90 92 9. Wie ist eure Meinung? Anruf oder WhatsApp?
1: Also,
0: Dippi hat eine klare, ich weiß.
1: Wie pingelig kann man sein und was für ein komischer Mensch kann man sein, dass man dann sagt, zieh dir bitte die Schuhe aus. Handwerker sind da, arbeiten dann, da gibt, arbeiten gibt ja auch immer Dreck und dann kehrt man einfach mal durch, wischt ein bisschen durch und fertig ist. Aber entschuldigen Sie, Sie müssten die Schuhe ausziehen. Wohnst du in einem OP oder was?
0: Nee, aber es macht Dreck, hast du schon richtig gesagt. Und Kati sagt zum Thema Dreck ganz klar.
2: Also ganz ehrlich, da habe ich keinen Bock, dass das durch die ganze Wohnung fliegt.
0: Ja, sehe ich auch so, aber es kam auch noch eine Stimme, das wird dir gefallen, Dippi.
3: Ja. Die Handwerker sind ja verpflichtet, Sicherheitsschuhe zu tragen.
0: Ja.
1: Es hat Sicherheitsaspekte, hast du jetzt auch verstanden.
0: Aber ganz ehrlich, der musste jetzt bei mir keine Waschmaschine schleppen, sondern der musste was an den Armaturen machen.
1: Ja, aber das wenn die Wasserpumpenzange auf den Zeh fällt und der ist gebrochen, ist es trotzdem schwierig, der darf vielleicht seine Schuhe gar nicht ausziehen.
0: Wir gehen rüber in Leitung 2, da ist Miro, guten Morgen.
4: Ich bin Gelettergas-Wasserinstallateur.
0: Oh, jetzt bin ich gespannt.
4: Ganz einfach, da gibt es nämlich so Gummiüberzieher. Das sollte normalerweise ein Handwerker ja eigentlich im Wagen haben. Weil wenn du in einer Kundenwohnung nämlich die betrittst und das ist natürlich generell ja auch sauber und du hast dreckige Schuhe, dann zieht man sich die vorher über.
0: Also für dich selbstverständlich?
4: Ja klar, genauso auch wenn man seine Baustelle sauber auch hinterlässt, Besen rein.
0: Miro, dankeschön. Magst du das nächste Mal einfach zu mir kommen?
4: 150 Euro die Stunde.
0: Okay, ich glaube, ich krieg's selber hin. Danke.

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Wenn weg, dann weg. Schönen Start in die neue Woche. Es ist 9:23 Uhr und hier kommt Tiffany Harris mit Vertigo.

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Es gibt gute Nachrichten aus Fürth. Hier ist Hitradio N1 um 9.41 Uhr. Für den Fürther Graffelmarkt kann man sich jetzt schon die ersten Platzkarten klar machen. Der steigt ja Ende Juni und ab heute gibt's Kartenvorverkauf für gemeinnützige Vereine. Privatleute müssen noch ein bisschen warten. Am 1. Juni ab 10 Uhr können sich dann auch Privatpersonen einen begehrten Standplatz sichern für den Fürther Graffelmarkt. Ja. Hätte auch so ein bisschen was zum Anbieten. Mal gucken. Schönen Wochenstart mit Hitradio N1 und den besten aktuellen Hits. So wie den hier. Kommt von Miles Smith. Drive Safe. Ganz entspannte Nummer. Gibt's jetzt.

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1: Es gibt was Neues aus der Welt der Schuhe und es ist ziemlich heiß. Passend zur kommenden Premiere von Toy Story 5 haben Disney und Pixar zusammen jetzt eine Crocs-Sonderedition designt.
2: Oh, man sagt ja immer Crocs, das wären die Gucci-Sneaker der Campingplätze.
1: Ja. Kultige Gummischuhe, wir kennen sie alle, der eine liebt sie, der andere hasst sie. Und jetzt kein langweiliger Standard-Drop, sondern mit Filmfiguren. Also Highlight Nummer 1 sind die Jesse Boots. Stellt euch das so ein bisschen vor, Western-Wipes, Kuhfellmuster, knallroter Schaft und das Ganze als Crocs-Boot. Also Cowboy-Stiefel quasi, nur im Crocs-Design.
2: Ist jetzt nicht schlimm, dass ich da raus bin irgendwie, oder?
1: Also sieht total abgefahren aus.
2: Fürchte.
1: Dann gibt's noch die Alien Classic Clocks, leuchtend grün, mit diesen ikonischen drei Augen direkt ins Design integriert. Also wirklich sehr cool, Crocs in der Toy Story.

0: Ü5-Edition.
1: Ja.
0: Gibt's für Kinder und Erwachsene, kosten rund 70 Euro, vielleicht ja was fürs nächste Geburtstagsgeschenk.
2: Schnäppchen.
0: Kann man sich mal wünschen lassen. Ne? Also nicht wundern, wenn die Kollegin plötzlich einen etwas ausgefallenen Schuh trägt. Könnte dieser sein. Frische Trends, so wie diesen, gibt's jeden Morgen in unserem Trend-Update. Nur hier auf hitradio N1. Schönen Start in die neue Woche.

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13: Ich bin Stefan Schütz. Cyberkriminelle agieren immer professioneller und deswegen steigt auch die Zahl derer, die ihnen auf den Leim gehen. Allein im vergangenen Jahr wurde etwa jeder 9. Internetnutzer in Deutschland Opfer von Cyberkriminalität. Das Bundesamt für Sicherheit in der Informationstechnik berichtet, dass fast jeder Betroffene einen Schaden erlitten hat. Besonders häufig sind Betrugsfälle beim Online-Shopping. Die Schweiz ist weiter der beliebteste Wohnort von Deutschen im europäischen Ausland. Anfang 2025 lebten dort fast 330.000 deutsche Staatsbürgerinnen und Bürger, das zeigt die Statistik. Auf Platz 2 folgt Österreich und auch Spanien lockt. Anfang letzten Jahres hatten fast 132.000 Deutsche dort ihren Wohnsitz, Tendenz steigend. In die wärmere Gegend zieht es vor allem Ältere, vermutlich in der Renten- oder Pensionszeit. Das Gesundheitssystem ist so teuer, dass es überall finanzielle Lücken reißt. Deswegen will Gesundheitsministerin Wagen sparen. Gegenwind kommt von Verbänden der Praxis- und Klinikärzte und von Ärztepräsident Reinhardt. Katrin Müller berichtet.
14: Er warnt vor erheblichen Verwerfungen in der Versorgung, die langfristig sogar zu steigenden Kosten führen könnten. Gesundheitsministerin Wagen will die Kassen im kommenden Jahr um gut 16 Milliarden Euro entlasten. Geplant sind neben Ausgabenbremsen bei Praxen, Kliniken und Pharmaunternehmen auch höhere Zuzahlungen für Medikamente. Außerdem soll die kostenlose Mitversicherung von Ehepartnern eingeschränkt werden.
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15: Mit Henrike Müller. Den Kindern die Angst vor dem Arztbesuch nehmen, das ist das Ziel vom Teddybär-Krankenhaus. Von heute bis Mittwoch werden Kinder zwischen 3 und 8 Jahren im Erlanger Schlossgarten empfangen. Die Kids können ihre Kuscheltiere mitbringen und erzählen, was kaputt ist. Laut Studentin

0: Alexandra Bittner, die in den Kittel der Oberärztin schlüpft, kommt das Kuscheltier nach einer Untersuchung zum Röntgen oder gleich in den OP.
1: Dann geht's weiter in die Apotheke und ins Labor. Und dann gibt's auch noch unsere Zahnklinik, wo die Kinder erklärt bekommen, wie man richtig Zähne putzt oder auch was wichtig ist bei der gesunden Ernährung. Draußen vor unserem Teddybär-Krankenhaus haben wir dann noch einen großen Organ-Teddy, unseren Bruno. Und bei dem haben wir Plüschorgane, an denen wir den Kindern erklären, für was unsere Organe wichtig sind, was die so machen, und sie dürfen die auch mal anschauen.
0: Los geht's täglich um 9 Uhr. Privatpersonen sollten aber erst gegen Mittag vorbeikommen, da vormittags die Kindergärten dran sind.
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3: 16 Grad bei euch in Lauf, 17 sind's in Lehrstätten und 18 schaffen wir heute maximal. Wir haben viele dicke Wolken, immer wieder Regenschauer und vor allem ab dem Mittag dann auch stellenweise Gewitter mit am Start. Also egal wo ihr hingeht, definitiv muss der Schirm heute mit. Der NZ-Trend sieht morgen ja auch unbeständig aus. Nicht mehr ganz so viel Regen, aber trotzdem sind da ein paar Tröpfchen mit dabei. Maximal schaffen wir 10 Grad am Dienstag.
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5: Servus, liebe Autofahrer, und damit nochmal ein kleiner Blick zu euch auf die Straßen. Vorsicht auf der 6 Heilbronn Richtung Nürnberg. An der Einfahrt Rot steht ein defektes Auto und der Beschleunigungsstreifen ist aktuell blockiert. Dann in der Gegenrichtung zwischen Schwabach West und Neuendettelsau 5 Kilometer Stop and Go. Hier müsst ihr eine Viertelstunde mehr Zeit einplanen. Und teure Fotos, die gibt's in Nürnberg in der Ziegelsteinstraße Richtung Äußere Bayreuther Straße, in Fürth am Scherbsgraben Richtung Kadelsburger Straße und einer steht in Erlangen in der Schallershofer Straße. Ihr habt mehr dann gerne her. Staus und Blitzer, die könnt ihr natürlich jederzeit kostenlos bei uns durchgeben. Klingelt einfach bei uns durch oder schickt uns eine WhatsApp an die 0800 92 9 0 92 9. Danke euch und weiterhin eine gute und sichere Fahrt.
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0: Tages ab bei Hitradio in Einzahl, kurz vor 11. Gleich eine der erfolgreichsten Solokünstlerinnen im Moment. Kommt aus Südkorea, ist dort auch Mitglied von Blackpink, einer der meistgehypten Girlbands, die es im Moment so gibt. Und trotzdem macht jeder so ein bisschen auch sein eigenes Ding. Jennie geht gerade richtig viral, steigt jetzt gleich mit Dracula. Kamrat ist mit dabei und Ed Sheeran. Besten aktuellen Hits gleich nach 11.
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und 1 hier. Hi. Und Nürnberg hat mal wieder abgeräumt. Spitzenreiter beim nächsten Ranking. Und zwar diesmal sind wir zur Fastfood-Hauptstadt gekürt worden. Ja? Wirklich? Laut einem aktuellen Ranking hat keine andere Stadt in Deutschland so viele Imbisse und Fastfood-Restaurants pro Einwohner wie Nürnberg. 190 Fastfood-Spots kommen hier auf rund 530.000 Menschen. Damit liegt Nürnberg sogar vor Hamburg und vor Berlin. Und mal ehrlich, wer nachts am Aufsatzplatz in Gostenhof oder rund im Kleiner unterwegs ist, den überrascht das jetzt wahrscheinlich auch eher wenig. Ne? Döner, Burger, Pizza, Asia, gefühlt bekommst du in Nürnberg wirklich an jeder Ecke irgendwas Leckeres, Warmes auf die Hand. Die Studie kommt übrigens von dem Nürnberger Branchenportal Listfix. Die haben die Anzahl der Fastfood-Läden pro 100.000 Einwohner verglichen und Ergebnis: Nürnberg ist auf Platz 1 Deutschland. Ne, die einen feiern die riesige Auswahl, die anderen sagen, es gibt inzwischen mehr Dönerbuden als Parkplätze. Gut. Ist auch ein fairer Punkt.

Schönen Montag euch, ihr seid bei Hitradio N1. Und wenn man jetzt Indie und K-Pop mixt, dann klingt es in der Theorie erstmal ein bisschen wild. In der Praxis ist es aber richtig gut. Damit haben wir einen der aktuell viralsten Songs überhaupt. Top 5 Single auch für Tame Impala, der das Ganze geremixed hat. Und ich würde sagen, deswegen auch ein Plätzchen bei uns in der Montags-Playlist verdient. Hier ist Jenny und Tame Impala mit Dracula. Die beste

0: rein in die neue Woche. Ihr seid bei Hitradio und also dazu auch noch eine kurze Arbeitswoche. Ne? Nächsten Donnerstag ist der Feiertag, Vatertag, kleine Reminder. Und dann haben wir auch viele Brückentag, das heißt, easy peasy geht diese Woche rum. Die besten aktuellen Hits für euch auf Arbeit haben wir jetzt auch gleich wieder in der nächsten halben Stunde mit unseren Top Girls. Bibi Rexha ist gleich mit dabei, Olivia Dean und Taylor Swift. Gleich nach 11.
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8: Ich bin Moritz Einzel. Aufgepasst beim Online-Shopping, hier tummeln sich besonders viele Cyberkriminelle, berichtet das Bundesamt für Sicherheit in der Informationstechnik. Insgesamt sind 2025 demnach mehr als 10% aller Internetnutzer in Deutschland Opfer von Online-Kriminalität geworden. Die meisten haben dabei einen finanziellen Schaden erlitten. Befragt wurden mehr als 3000 Menschen. Deutschland will gemeinsam mit der Ukraine neue Waffensysteme entwickeln. Das sagte Verteidigungsminister Pistorius in Kiew. Ulf Mauder berichtet.
9: Die Ukraine gilt durch den Kampf gegen den russischen Angriffskrieg inzwischen als führend in der Drohnentechnologie. Minister Pistorius setzt deshalb auf den Bau von neuen Waffensystemen gemeinsam mit der Ukraine. Die NATO-Staaten könnten lernen von dem Land und ihre Abschreckungsmöglichkeiten erhöhen, sagte Pistorius.
8: Immer mehr Leute in Deutschland leben auf zu engem Raum. Mittlerweile ist es etwa jeder Neunte. Das Statistische Bundesamt meldet, fast 12% der Bevölkerung wohnen in überbelegten Wohnungen, also in Wohnungen mit zu wenig Zimmern für die Anzahl der Bewohner. Vor gut 5 Jahren waren es noch etwas über 10%. Besonders betroffen sind Erwachsene mit ausländischer Staatsangehörigkeit.
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10: Mit Henrike Müller. Schon jetzt laufen die Vorbereitungen für einen musikalischen Weltrekord in Nürnberg. Im Sommer wollen hunderte Bläserinnen und Bläser aus ganz Bayern bei uns mehr als 72 Stunden nonstop musizieren. Tag und Nacht in der Jakobskirche mitten in der Innenstadt. Vom 30. Juli bis zum 2. August werden sich dort Posaunenchöre und Ensembles ohne Unterbrechung abwechseln. Hinter dem Großprojekt stehen ehrenamtliches Engagement, viel Organisation und die Leidenschaft tausender Musiker. Musikerinnen und Musiker. Die Schirmherrschaft übernimmt Bayerns Ministerpräsident Markus Söder.
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0: Ganz liebe Grüße an alle mit dem Namen Carola und Doreen. Ihr zwei seid Namensschwestern von den aktuellen Tiefs, die wir bei uns in Franken haben. Und das bedeutet heute ziemlich viel Regen. Also da kommt einiges runter. Im Laufe des Tages, vor allem ab Nachmittag, dann auch Gewitter. Ja, grau, 18 Grad maximal, 17 jetzt aktuell an der Nürnberger Burg.

0: Der Innenseite Trend sieht kühler aus in den nächsten Tagen. Allerdings morgen auch nicht mehr ganz so viel Regen, trotzdem nass bei maximal 10 Grad.
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2: Hi, und damit doch mal ein kleiner Verkehrscheck für euch. Aktuell sieht's gut aus, nur Gegenstände liegen auf der Fahrbahn. Einmal auf der A3 Würzburg Richtung Nürnberg zwischen Geiselwind und Schlüsselfeld ein Reifenteil und auf der A9 Berlin Richtung Nürnberg zwischen Kreuz Nürnberg und Nürnberg-Fischbach ein Hammer auf der Fahrbahn. Außerdem wird geblitzt und zwar in Nürnberg in der Ziegelsteinstraße Richtung äußere Bayreuther Straße, in Erlangen in der Schallershofer Straße und auf der A73 Bamberg Richtung Nürnberg an der Ausfahrt Erlangen-Bruck. Ihr entdeckt jetzt noch was, einen Stau oder einen Blitz? Dann könnt ihr die natürlich jederzeit kostenlos bei uns melden. Ruft uns an oder schickt uns eine WhatsApp an die 0800 92 90 92 9. Danke euch und gute Fahrt.
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0: Mit Luisa, hi, und vergesst den Karamellsirup oder den Zucker. Was wir 2026 laut Trendforschern jetzt immer mehr in unseren Kaffee packen, ist Pilze. Ne? Also Mushroom Coffee nennt sich das. Und jetzt denkt nicht, dass das halluzinogene Pilze wären und ihr jetzt den Chef in großer Tutu um den Schreibtisch tanzen sehen würdet. Vor meinem geistigen Auge, oh mein Gott. Nein, nein, das sind funktionelle Pilze. Also die nennen sich Lion's Mane oder Reishi. Ist in Pulverform. Packt ihr einfach in den Kaffee. Und das soll Fokus, Konzentration und weniger Stress fördern und allgemein so eine ruhigere Energie geben. Ich sag mal so, wenn's hilft, ne? An so einem Montag, dann war auch das. In diesem Sinne, lasst euch nicht stressen und einen schönen Vormittag, ihr Lieben.

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Hi und ganz liebe Grüße an alle, die uns in den Öffis hören. Könnt ihr ja jederzeit machen, kostenlos über unsere Hitradio N1 App. Und vielleicht sitzt ihr auch gerade im Bus mit eurem Lieblingsbusfahrer oder Busfahrerin. Ne? Manchmal verbindet man dann ja so richtig was mit demjenigen, hat so eine kleine Connection aufgebaut, wenn man jeden Tag mit dem gleichen Busfahrer fährt. Und ja, vielleicht wollt ihr demjenigen auch eine kleine Freude machen. Denn aktuell wird in Deutschland, in ganz Deutschland, der Lieblingsbusfahrer oder Busfahrerin gesucht. Nürnberg macht natürlich auch wieder mit. VAG-Fahrgäste, die besonders nette Erlebnisse mit einem Fahrer oder einer Fahrerin hatten, können diese Geschichten noch bis Ende Mai online einreichen. Anmelden geht auf lieblingsbusfahrerin.de. Finde ich eine ganz süße Geschichte. Also unbedingt mitmachen, wenn

0: Schönen Montag euch. Ihr seid bei Hitradio N1, 11. Mai, kurze Arbeitswoche. Und wir sagen ganz liebe Grüße an alle, die als Erzieher oder Erzieherin arbeiten. An alle in den Kitas, Tagesmütter und. Heute ist Internationaler Tag der Kinderbetreuung. Und ich weiß, dass wir ganz viele tolle Menschen in Franken haben, die in diesem Bereich arbeiten und jeden Tag den Kids einfach eine magische Kindheit bescheren und wirklich alles geben, dass sie sich wohlfühlen und ja, dass sie einen schönen, unbeschwerten Kindheitstag verbringen können. Und an dieser Stelle wirklich ein ganz dicker Drücker an euch. Danke für euren wunderbaren Job, den ihr da jeden Tag leistet. Die besten aktuellen Hits jetzt gleich für euch in der nächsten halben Stunde. Holly Humberstone ist mit dabei, Lost Frequencies und Purple Disco Machine gleich.
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Happy Monday, hier ist mit Radio und 1 und auch wenn es nicht danach aussieht, Leute, kleiner Reminder, in 21 Tagen ist schon meteorologischer Sommeranfang und diese Nummer ist definitiv auch ein ganz heißer Kandidat für die Sommerplaylist. Klingt auf jeden Fall nach Cabrio fahren, nach ganz entspannt am See abhängen oder vielleicht auch den Sonnenuntergang gucken. Richtig cool geworden, Kygo, Khalid und Griffin mit Save My Love, die besten aktuellen Hits auf Hit Radio N1.

0: Gedanken. Tatsächlich ist dieser Song hier gerade in Europa, aber auch in Afrika ganz oben in den Charts. UK Rap trifft auf Afrobeats, also ein absolut internationaler Sound und natürlich auch auf TikTok richtig toll gefeiert. Hier ist Rain Dance, die besten aktuellen Hits auf Hitradio N1.
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0: nach 12. Hier ist das Radio und also, falls ihr gerade auch einen Durchhänger habt. Wow, Leute, meine Nacht, das war wirklich kein Spaß. Seid ihr nicht allein. Die Best Back Daniels jetzt gleich bei uns in die Mittagspause und Alex Byrne. Ed Sheeran ist mit dabei und Bruno Mars gleich.
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14: Ich bin Moritz Einzel. Bundesjustizministerin Hubig will das Kindschaftsrecht ändern, damit es bei getrennten Eltern weniger Streit gibt. Ein Vorschlag: Wer gerade das Kind betreut, soll bei Alltagsentscheidungen allein bestimmen dürfen, ohne den Ex-Partner fragen zu müssen. Außerdem soll es kein Umgangsrecht mehr geben, wenn ein Elternteil gewalttätig gegenüber dem anderen war. Verteidigungsminister Pistorius ist in die Ukraine gereist. In der Hauptstadt Kiew kündigte der SPD-Politiker an, Deutschland wolle gemeinsam mit der Ukraine neue Waffensysteme entwickeln. Längst sei die Ukraine ein wichtiger strategischer Partner, so Pistorius.
15: Wir können davon profitieren, im besten Sinne des Wortes, indem wir für unsere Bundeswehr, für die NATO Streitkräfte lernen, Informationen mitnehmen und vor allen Dingen auch weitere Joint Ventures auf den Weg bringen.
14: Unter anderem geht es da um den Bau von Drohnen, die beim Abwehrkampf der Ukraine gegen Russland eine wichtige Rolle spielen. Das Tanken, insbesondere Diesel, das hat seit Ausbruch des Iran-Kriegs bekanntlich viele Geldbeutel etwas zu sehr erleichtert. Jetzt kostet der Kraftstoff erstmals seit Anfang März im bundesweiten Schnitt wieder weniger als 2 Euro, meldet der ADAC. Die Grenze wurde schon am Freitag knapp unterschritten, am Wochenende ging es dann noch weiter runter.
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16: Mit Henrike Müller. Im Erlanger Schlossgarten werden ab heute wieder Kuscheltiere verarztet. 3 Tage lang empfängt dort das Teddybär-Krankenhaus Kinder zwischen 3 und 8 Jahren. Ziel ist es, den Kids die Angst vor Arztbesuchen und Krankenhäusern zu nehmen. Rund 30 Studierende der Uni Erlangen-Nürnberg schlüpfen in weiße Kittel und werden zu Oberärzten. Eine von ihnen ist Alexandra Bittner.
17: Die Kinder kommen mit ihren Kuscheltieren zuerst zu uns an die Anmeldung und dann erzählen sie uns, was überhaupt passiert ist. Letztes Jahr hatten wir zum Beispiel ein Dino, der ist ins Weltall geflogen, dann runtergefallen und hatte sich alles gebrochen. Und dann geht es eben weiter zur Untersuchung. Und je nach Verletzung gehen wir dann zum Beispiel zur Röntgenstation, zum Ultraschall oder auch in den OP.
16: Danach können die Kids noch eine Apotheke, ein Labor oder die Zahnklinik besuchen. Auch ein Krankenwagen ist vor Ort. Los geht's täglich um 9 Uhr.
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7: heute ziemlich verregnet. Unser Montag fällt komplett ins Wasser. Ab dem Nachmittag sogar ein bisschen Gewitter hier und da möglich. 17 Grad jetzt aktuell in Schweinau, 18 heute maximal und der Innenseiter Trend. Morgen nicht ganz so viel Regen, aber trotzdem Regen und grau bei 10 Grad.
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18: Hi, liebe Autofahrer, und damit noch mal ein kleiner Verkehrscheck für euch. Vorsicht einmal in Erlangen am Büchenbacher Damm stadteinwärts. Zwischen der Auffahrt Büchenbach und der Auffahrt Alterlangen liegt eine Maurerkelle auf der linken Spur.

0: Hier bitte vorsichtig fahren. Außerdem in Nürnberg in der Münchner Straße ist ein schwerer Unfall passiert an der Kreuzung zur Karl-Schönleben-Straße. Hier gibt es aktuell Behinderungen in alle Richtungen, also plant hier am besten ein bisschen mehr Zeit ein. Und auf der B466 Nördlingen Richtung Schwabach, zwischen Schwabach West und Schwabach aktuell Stop and Go. Hier müsst ihr 10 Minuten mehr Zeit einplanen. Außerdem wird geblitzt und da hat der Andi einen entdeckt.
1: Ich habe einen neuen Blitzer für euch und zwar steht der in Nürnberg in der Welserstraße Richtung äußere Bayreuther Straße.
0: Danke dir, Andi. Außerdem steht noch ein Blitzer in Nürnberg in der Hertha-Straße, in Heubühl in der Ortsdurchfahrt Richtung Birkach und auf der A73 Bamberg Richtung Nürnberg an der Ausfahrt Erlangenbruck. Ihr habt noch was gesehen, ein Stau oder einen Blitzer, dann könnt ihr die natürlich jederzeit kostenlos bei uns durchgeben. Ruft uns an oder schickt uns eine WhatsApp an die 0800 92 90 92 9. Danke euch und weiterhin eine gute Fahrt.
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3: Luisa, grüß an alle, die sich's gemütlich machen im Homeoffice bei dem Wetter da draußen. Oder ja, die vielleicht einfach im Büro bleiben in der Mittagspause. Wir sind bei euch mit der perfekten Playlist dazu. Rita Ora ist gleich mit dabei.

Lisa bei Hitradio N1. Hi. Und es gibt ja Schuhe im Sommer, über die kann man sich streiten. Ballerinas sind so ein Thema. Also die einen lieben es, die anderen hassen es. Und auch Crocs. Ja, das sind ja diese Gummischuhe in ganz knalligen Farben teilweise, die ja mega bequem sind, aber irgendwie auch strange. Und ich weiß noch nicht so wirklich, also ich habe keine zu Hause, aber ich glaube, ich werde meiner Tochter welche kaufen. Weil irgendwie sind die ja schon praktisch. Passend zur kommenden Premiere von Toy Story 5 haben Disney und Pixar jetzt tatsächlich so eine Sonderedition rausgebracht. Und das ist jetzt kein langweiliger Standard-Drop. Ne? Zu vielen Filmfiguren gibt es ein passendes Modell. Die Chessy Boots, ja, also stellt euch vor, Western Wives, Kuhfellmuster, knallroter Schaft und das Ganze als Crocs Boot, ne? Also eine Art Cowboy-Stiefel. Und dann gibt es noch die Alien Classic Crocs, leuchtend grün mit drei Augen direkt im Design integriert. Pizza-Planet-Details, die aussehen, als wären sie straight aus dem Film gefallen. Also irgendwie cool. Also wie gesagt, kann ich mir für meine Tochter vorstellen. Gibt's auch für Kids, aber auch für Erwachsene, wenn ihr mutig seid. Kosten so um die 70 Euro. Ja, wer bei Fashion mitmachen will, ne, der muss...

0: eure hoffentlich entspannte und leckere Mittagspause mit uns. Ihr seid bei Hitradio N1. Die besten aktuellen Hits warten gleich auf euch mit, ich würde mal sagen, ganz schön vielen Ohrwurm-Kandidaten. Kamrat und Hack Yourself ist gleich mit dabei. Ava Max darf nicht wegen Clock Clock und MySpit. Gleich.
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Ihr seid bei Hitradio N1. Hi, und über Trends kann man sich ja streiten. Gerade ist der 2000er-Trend in Fashion und auch in der Musik ja wieder voll am Start. Und ich bin ganz ehrlich, fashiontechnisch kann man machen, muss man aber nicht. Aber musiktechnisch, ich liebe es. Jean Paul ist back, ganz oben in den Charts. Und auch die alten Banger von Justin Bieber. Dieser Song ist 14 Jahre alt und jetzt wieder ganz oben in den Charts. Love it. Justin Bieber und Nicki Minaj mit Beauty and the Beat auf Hitradio N1.

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6: Ich bin Moritz Einzel. Wegen der gestiegenen Energiepreise sparen viele Menschen in Deutschland jetzt Strom und Heizung. Das zeigt eine Umfrage des Vergleichsportals Verivox. 2/3 der Befragten schränken ihren Energieverbrauch bewusst ein. 55% heizen weniger, 52% achten mehr auf ihren Stromverbrauch. Auch beim Autofahren wird gespart. Fast jeder Zweite lässt das Auto wegen der hohen Spritpreise häufiger stehen. Alternativen: Fahrrad, Bus und Bahn. Sie dürften es vermutlich am Ende des Jahres in Rückblicksendungen für 2026 schaffen. 4 deutsche Passagiere des von einem Hantavirus-Ausbruch betroffenen Kreuzfahrtschiffs, die jetzt wieder zurück sind. Am Morgen waren sie in die Uniklinik nach Frankfurt eingeliefert worden. Jetzt stehen weitere Untersuchungen an und dann Quarantäne in ihren jeweiligen Bundesländern. Das sind Bayern, Schleswig-Holstein, Brandenburg und Baden-Württemberg. Cyberkriminelle werden immer professioneller und deswegen fallen auch immer mehr Menschen auf die Maschen herein. Jeder 9. Internetnutzer in Deutschland ist im vergangenen Jahr Opfer von Cyberkriminalität geworden. Das geht aus dem aktuellen Cybersicherheitsmonitor hervor. Besonders oft schlagen Kriminelle beim Online-Shopping zu.
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7: Mit Tanja Scholl. Eine kaputte Weiche bremst den S-Bahn-Verkehr zwischen Nürnberg und Roth weiter aus. Wegen der Reparatur muss die Strecke jetzt sogar komplett gesperrt werden. Und zwar ab heute Abend 22.30 Uhr bis morgen früh gegen 4.30 Uhr. Dann sollen die Züge der S2 laut Bahn wieder normal rollen. Die defekte Weiche sorgt schon seit letztem Mittwoch für Verspätungen und Zugausfälle, denn die Strecke ist nur eingleisig befahrbar. Wer von Nürnberg nach Schwabach oder Roth will, kann aktuell auf Regionalzüge ausweichen. Außerdem sind als Ersatz für die S2 Busse und Großraumtaxis unterwegs.
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8: Es ist bewölkt draußen, aber relativ freundlich. Also ein paar Lücken sind noch. Man sieht ein bisschen blau durch. Außerdem geht ein leichter Wind und das soll jetzt in der nächsten Stunde zumindest mal nicht regnen. Wir schauen zu euch nach Katzwang in Nürnberg. Da haben wir 18 Grad und so viel sind es dann auch bei euch in Fürth beim Solarberg und der N1-Wettertrend. Morgen wird es dann wie heute, aber von den Temperaturen bekommen wir so einen kurzen Durchhänger. Nur noch 9 Grad maximal. Übermorgen dann wieder etwas mehr, 14 Grad max. Und die gute Nachricht, zum Vatertag soll es dann immerhin trocken bleiben.
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8: Hi Autofahrer, kurzes Update. Schauen wir zu euch auf die Straßen und da schaut es richtig gut aus. Ich habe keine Meldungen für euch, aber der Andi hat was entdeckt.
9: Ich habe einen neuen Blitzer für euch und zwar steht der in Nürnberg in der Welserstraße Richtung äußere Bayreuther Straße.
8: Danke dir, außerdem in der Hertha-Straße und bei euch in Pfalzbronn, Obermichelbacher Straße, stadteinwärts, wenn ihr dann unterwegs seid. Habt ihr auch noch was gesehen, einen Stau oder einen Blitzer, dann gerne jederzeit kostenlos bei uns melden. Einfach kurz durchklingeln oder WhatsApp-Audio schicken an die 0800 92 9 0 92 9. Danke euch und gute Fahrt.
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8: Um kurz nach 1, ich bin der Moritz und gemeinsam kommen wir gut durch diesen Montagnachmittag und starten damit ganz entspannt quasi in die Woche rein. Ja, und vielleicht seid ihr heute früh auch aufgewacht und hattet ordentlich Muskelkater. Ich habe gesehen, bei mir in der Hut in Lauf am Holz, da waren am Samstag einige von euch unterwegs beim Mammutmarsch und sind da schön an meiner Haustür vorbeigedackelt. Also als erstes habe ich mir gedacht, okay, ein paar Leute, die ein bisschen joggen, aber dann wurden es immer

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Hier sind die besten aktuellen Hits für euren Nachmittag und das ist jetzt Michael Schulte mit 5 AM, ein richtiger Motivationssound für euch.

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0: Das sind die besten aktuellen Hits für euren Nachmittag hier auf Hitradio N1 um kurz vor 3. Ja, und jetzt kommen schon so die ersten Regentropfen runter hier bei uns beim Funkhaus im Nürnberger Süden. Ja, und in einer halben Stunde, da dürfte es dann noch ungemütlicher werden. Ich sehe hier eine große Regenwolke bei mir auf dem Radar und vor allem auch so die, ja, so den Bereich Schwabach rum bei euch. Da zieht es knapp vorbei. Also ja, es ist spannend. Also ich kann es euch nur empfehlen, so ein Regenradar beschäftigt auch gut bei der Arbeit. Und da hört ihr uns übrigens auch über eure Smart Speaker gerne mal ausprobieren. Und die besten aktuellen Hits gibt es auch gleich wieder für euch auf die Ohren. Alex Warren ist bei uns in der Playlist mit Fever Dream. Das ist auch eine Hammernummer. Damit kommen wir gleich gut durch unseren Nachmittag hier auf Hitradio N1.
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6: Hi Autofahrer, kurzes Update. Wir schauen nach Nürnberg zur Zabelshofstraße. Es ist gerade ein Feuerwehreinsatz, deshalb in beide Richtungen gesperrt. Außerdem werdet ihr geblitzt, da hat die Beate einen gesehen.
7: Am Hans-Ottering in Herzogenaurach, Richtung Herzogenaurach.
6: Danke dir für deinen Anruf und in Erlangen blitzen sie euch in der Sieglitzhofer Straße Höhe Schule. Ihr habt auch noch was entdeckt? Staus und Blitzer gerne jederzeit kostenlos bei uns melden. Macht's wie Beate und klingelt durch 0800 92 9 0 92 9. Danke euch und gute Fahrt.
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Schönen Nachmittag, ihr hört Hitradio N1 jetzt mit einem Track, der von zwei richtigen fetten Musikproduzenten kommt, nämlich Gordo und Renier Jeanneveld. Und die haben gerade richtig viel Promo gemacht, richtig, richtig krass, auch auf Social Media. Und deshalb geht der gerade total durch die Decke, ist richtig angesagt, ist eine richtig kluppige Nummer geworden. Und die hören wir uns jetzt gemeinsam an. Das ist unser Trendsong hier auf Hitradio N1. Das ist Loco Loco, also ziemlich verrückt. Das ist das.

0: Hi, hier ist Hitradio N1. Es ist kurz vor drei und ja, so erste Regentropfen sind ja schon gefallen. Und es geht hier auch gleich wieder ein bisschen weiter. Wie es dann noch in der nächsten Stunde ist, das verrate ich euch gleich. Gibt gleich ein kurzes Wetter-Update für euch nach den Nachrichten. Und dann sind auch wieder die besten aktuellen Hits für euch in der Playlist. David Guetta, Teddy Swims und Tones and I zum Beispiel. Also gleich drei Weltstars auf einen Schlag. Und Tiffany Aris, ganz, ganz frisch mit dabei. Vertigo, ihr ganz neuer Hit, ganz, ganz frisch bei uns reingekommen. In die Playlist gehen, hören wir auch gleich gemeinsam hier auf Hitradio N1.
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1: Ich bin Moritz Einzel. Altkanzler Schröder als Vermittler im Ukraine-Krieg. Die EU-Außenminister sind da skeptisch. Kreml-Chef Putin hatte Schröder für den Posten vorgeschlagen. Die EU-Außenbeauftragte Kallas entgegnete, Schröder sei ein Lobbyist russischer Staatskonzerne gewesen. Es sei also klar, warum Putin ihn vorschlage. Auch die Ukraine lehnt den Vorschlag ab. Justizministerin Hubig will getrennten Eltern mehr Flexibilität ermöglichen. So soll etwa jeder Elternteil während der Kinderbetreuungszeit allein über Alltagsangelegenheiten des Kindes entscheiden dürfen, ohne Absprache mit dem oder der Ex. Ebenfalls sollen gewalttätige Ex-Partner kein oder ein eingeschränktes Umgangsrecht mit dem Kind bekommen. Jeder sechste Einzelhändler in Deutschland fürchtet mittlerweile um die Existenz. Im April haben 17,4% der Unternehmen ihre Lage als existenziell bedroht eingeschätzt, so viele wie nie zuvor. Das teilte das IFO-Institut mit. Gründe sind die Kaufzurückhaltung der Kunden, der wachsende Marktanteil des Onlinehandels und die Konkurrenz durch ausländische Billiganbieter.
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2: Mit Tanja Scholl. Zum Internationalen Tag der Pflege gehen morgen auch in Nürnberg und Erlangen Krankenhausbeschäftigte auf die Straße. Vor dem Nordklinikum und der Uniklinik finden kurze Kundgebungen statt. Die Gewerkschaft Verdi hat zu aktiven Mittagspausen aufgerufen. Hintergrund ist die Krankenkassenreform der Bundesregierung, das sogenannte Beitragsstabilitätsgesetz. Martin Schmalzbauer von Verdi Mittelfranken spricht von einem Kahlschlag zulasten der Versicherten und Beschäftigten.
3: Wo es darum geht, die Refinanzierung von Tarifsteigerungen einzudecken, das Pflegebudget, nachdem bisher Pflegekräfte in den Krankenhäusern finanziert werden, zu beschränken und auch die Belastungen für die Versicherten zu steigern. Und deswegen protestieren wir bundesweit gegen diese geplante Reform.
2: Für die Patienten in den Kliniken gibt es morgen keine Einschränkungen, denn es handelt sich nicht um Streiks, sondern um Pausenaktionen.
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5: Es ist bewölkt draußen und zumindest wir hier in Nürnberg sind es so leicht verschont geblieben. Nur ganz, ganz leichter Regen hier. Aber diese Regenwolke zieht weiter. War bei euch jetzt schon in Schwabach, da lässt es gerade nach und wandert so langsam in der nächsten Stunde Richtung Altdorf und Burgthann. Ja, und so richtig rot ist es da aber trotzdem nicht geworden auf meinem Regenradar. Haben wir also noch mal ein bisschen Glück gehabt und danach ist es jetzt relativ trocken. Auf jeden Fall noch bis zur nächsten Stunde. Wir schauen zu euch nach Fürth, Grüner Markt. Da haben wir gerade 19 Grad und so viel sind es dann auch bei euch in Erlangen beim Schlossgarten. Der N1 Wettertrend. Morgen wird es wie heute, aber nur noch maximal 9 Grad. Und danach wird es aber wieder wärmer, 14 Grad. Und die gute Nachricht ist, der Vatertag, der ist gerettet. Der soll trocken bleiben.
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5: Hi Autofahrer, kurzes Update. A9 Nürnberg Richtung Berlin. Einfahrt Kreuz Nürnberg Ost. Vorsicht bitte, hier hat es gekracht. Ist alles noch ungesichert und hier sind mehrere Fahrstreifen blockiert. Außerdem werdet ihr geblitzt und da hat die Beate einen entdeckt.
6: Am Hans-Ottering in Herzogenaurach. Richtung Herzogenaurach.
5: Danke dir. Außerdem bei euch in Fürth, Würzburger Straße stand auswärts zwischen der Billinganlage und dem Klinikum Fürth und bei euch in Erlangen immer noch in der Sieglitzhofer Straße. Habt ihr auch noch was gesehen, einen Stau oder einen Blitzer, dann gerne jederzeit kostenlos bei uns durchklingeln oder WhatsApp-Audio schicken an die 0800 92 9 0299. Danke euch und gute Fahrt.
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5: Um kurz nach drei mit Moritz und falls die Kollegen sich am Morgen früh beschweren, dass ich super stylisch durch die Redaktion geritten bin, dann wisst ihr Bescheid in gut 10 Minuten, was da los war. Ich verrate euch, was für ein topmodisches Accessoire gerade auf vielen Social-Media-Plattformen unterwegs ist. Schaut etwas wild aus und ehrlich gesagt, ich weiß nicht, ob ich es tragen würde, aber... ja, mehr dazu gleich. Wir starten jetzt erstmal rein in diese neue Stunde mit Kamerad Hack Yourself. Hat er selbst gesagt, das ist ein kleiner Mittelfinger an alle Hater da draußen.

0: Hi Leute, ihr hört Hitradio in 1, Moritz hier und ey, es gibt jetzt Crocs als Cowboy-Stiefel.
1: Das ist crazy.
0: Ja, definitiv. Schön mit Kuhfellmuster, also voll im Western-Style. Das ist eine Sonderedition von Crocs zur Premiere von Toy Story 5. Da gibt es dann nicht nur diese Cowboy-Stiefel, sondern auch eine Alien-Version. Leuchtend grün und mit drei Glubschaugen, die euch dann von da unten anstarren. Das Ganze gibt es natürlich für Kinder, aber auch für die ganz großen Kinder. Natürlich, ist aber nicht ganz günstig, der Spaß. Rund 70 Euro müsst ihr dafür schon hinblättern. Aber ey, einmal mit Crocs Cowboy-Stiefel hier in der Redaktion einreiten, das wäre mir definitiv die 70 Tacken wert. Auf geht's! Los geht's! Ja!

0: Kurz vor 4, ihr hört Hitradio N1 mit den besten aktuellen Hits. 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Leonie ist gleich mit am Start mit Don't Worry. Bringt uns einen richtigen Klassiker in der Neuauflage. Außerdem ist Miles Smith ganz, ganz frisch dabei mit Drive Safe. Ganz neu bei uns reingekommen. Und Dracula ist unser Trendsong in dieser Stunde. Es wird etwas düster. Stelle ich euch gleich vor in gut 20 Minuten hier auf Hitradio N1.
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0: Hi Autofahrer, kurzes Update. A3 Nürnberg Richtung Würzburg. Vorsicht zwischen Geiselwind und Wiesentheid. Hier sind Reifenteile auf der Autobahn. Und A9 in Nürnberg Richtung Berlin. Hier Vorsicht bei der Einfahrt beim Kreuz Nürnberg Ost. Hier ist immer noch eine ungesicherte Unfallstelle. Hier sind die Fahrstreifen blockiert. Außerdem werde geblitzt bei uns in Nürnberg in der Siegmundstraße stadtauswärts, hat uns der Werner gemeldet. Und die Beate hat auch noch einen gesehen.
7: Am Hans-Ottering in Herzogenaurach. Richtung Herzogenaurach.
0: Vielen Dank euch beiden. Und falls ihr jetzt noch was gesehen habt, Staus, Blitzer, gerne jederzeit kostenlos an die 0800 92 9 0 92 9. Danke euch.
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Jetzt kommt richtiger düsterer Sound hier auf Hit Radio in 1. Das ist Dracula. Und nein, Halloween steht noch nicht bevor. Aber das ist unser Trendsong in dieser Stunde. Ursprünglich von der australischen Band Tame Impala. Jetzt gibt's aber eine Remix-Version von der K-Pop-Sängerin Jenny obendrauf. Und das heißt, der Gesang, der wechselt sich hier ab. Und das kommt richtig, richtig gut bei euch an. Vor allem auf Social Media. Und ich feiere ihn auch total. Das ist Dracula jetzt für euch hier auf Hitradio N1.

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14: Ich bin Moritz Einzel. Die Polizei hat in Hamburg einen 17-jährigen Syrer festgenommen, der einen Sprengstoffanschlag vorbereitet haben soll. Die Ziele sollen nach Angaben der Generalstaatsanwaltschaft ein Einkaufszentrum und eine Polizeiwache gewesen sein. Die Terrorgruppe Islamischer Staat soll dem Verdächtigen als Inspiration gedient haben. Weitere Details sind noch nicht bekannt. In der Debatte um Sozialreformen hat DGB-Chefin Fahimi mehr Respekt für

0: Beschäftigte verlangt. In einer Grundsatzrede auf dem Bundeskongress des Deutschen Gewerkschaftsbundes wandte sie sich unter anderem gegen eine Aufweichung des 8-Stunden-Tags.
1: Auch diese Debatte ist nichts anderes als Ausdruck der Respektlosigkeit. Es ist ein Kniefall gegenüber den Arbeitgebern. Es ist ein Rückfall in die Arbeitszeiten von vor 1918, liebe Kolleginnen und Kollegen. Und so weit lassen wir uns nicht zurückwerfen. Finger weg von der 8.
0: Fahimi wurde auf dem DGB-Kongress mit deutlicher Mehrheit für weitere 4 Jahre im Amt bestätigt. In Deutschland werden immer mehr Menschen Opfer von Kriminalität im Internet. Etwa jeder 9. Internetnutzer war im vergangenen Jahr Opfer von Cyberattacken. Das geht aus einer Umfrage des Bundesamts für Sicherheit in der Informationstechnik hervor. Die größte Gefahr ging von Betrugsfällen beim Online-Shopping aus.
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3: Mit Tanja Scholl. Eine kaputte Weiche bremst den S-Bahn-Verkehr zwischen Nürnberg und Roth weiter aus. Wegen der Reparatur muss die Strecke jetzt sogar komplett gesperrt werden. Und zwar ab heute Abend 22.30 Uhr bis morgen früh gegen 4.30 Uhr. Dann sollen die Züge der S2-Lautbahn wieder normal rollen. Die defekte Weiche sorgt schon seit letztem Mittwoch für Verspätungen und Zugausfälle, denn die Strecke ist nur eingleisig befahrbar. Wer von Nürnberg nach Schwabach oder Roth will, kann aktuell auf Regionalzüge ausweichen. Außerdem sind als Ersatz für die S2 Busse und Großraumtaxis unterwegs.
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5: Wir schauen nach Nürnberg in die Innenstadt beim Zukunftsmuseum. Da haben wir gerade 15 Grad und so viel sind es auch bei euch in Fürth-Fach. Ja, und es sind recht dunkle Wolken da am Himmel. Es kommt jetzt dann auch noch in der nächsten Viertelstunde wahrscheinlich dann auch noch mal so ein bisschen Regen runter. Nürnberg nur ganz leicht, aber vor allem bei euch in Erlangen und auch in Schwabach ein bisschen mehr. Aber insgesamt bleiben wir dann noch relativ verschont, auch in der nächsten Stunde von den großen Regenschauern. Und der N1-Wetter-Trend. Morgen wird es wie heute, aber etwas kühler, 9 Grad dann nur noch. Übermorgen dann aber wieder rauf auf 14 Grad. Und die gute Nachricht, zumindest zum Vatertag soll es dann trocken bleiben.
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5: Hi Autofahrer, kurzes Update. Schaut gerade richtig gut aus, ihr kommt gut durch. Ich habe keine Meldungen für euch, aber ihr werdet fleißig geblitzt und ihr habt sie uns gemeldet. Der Norbert hat mich gerade angerufen. Nürnberg-Gleiwitzer Straße statt auswärts, Höhe Mohrenbrunn, werdet ihr gelasert. Außerdem Sigmundstraße statt auswärts, den hat der Werner entdeckt. Vielen Dank euch beiden fürs Melden und wir haben auch noch eine Feucht-Moosbacher Hauptstraße, ortseinwärts steht auch noch einer. Habt ihr auch was gesehen, einen Stau oder einen Blitzer? Dann gerne jederzeit kostenlos bei uns melden, klingelt einfach schnell durch oder schickt uns eine WhatsApp-Audio an die 0800 92 9 092 9. Danke euch und gute Fahrt!
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5: Um kurz nach 4 mit Moritz. Ich freue mich, dass ihr mit am Start seid. Und ich habe jetzt den absoluten Traumjob gefunden für alle Fußballfans. Schön WM schauen und dafür auch noch bezahlt werden. Könnte aber so einen kleinen Haken an der Sache geben. Den verrate ich euch in gut 10 Minuten. Einfach kurz dranbleiben und wir starten rein mit den besten aktuellen Hits. Das ist Bebe Rexha, jetzt New Religion. Na, es ist auch eine alte Bassline, die da noch drunter liegt. Aber ist trotzdem eine hammerfrische Version geworden. Gibt's jetzt für euch auf die Ohren.

0: In genau einem Monat geht sie los, die Fußball-Weltmeisterschaft. Und ich habe jetzt den absoluten Traumjob für alle Fans gefunden. Alle WM-Spiele schauen und dafür über 40.000 Euro bekommen.
1: Was, Bruder?
0: Ja, ihr habt richtig gehört. Hi, ich bin Moritz und falls ihr jetzt denkt, geil, wo kann ich mich da bewerben? Vielleicht noch ein klitzekleiner Hinweis dazu. Ihr sitzt dann in einem Glaskasten und das mitten auf dem Times Square in New York. Ihr solltet das also aushalten können, wenn euch Leute dann anstarren. Wenn ihr jetzt aber sagt, nee, scheiß drauf, ich nehm's trotzdem, dann könnt ihr euch jetzt beim US-Sender Fox bewerben. Der hat das nämlich ausgeschrieben. Es ist allerdings auch völlig unklar, ob Deutsche den Job überhaupt bekommen können. Hier ist Hitradio N1 für euren Nachmittag mit den besten aktuellen Hits.

0: Das sind die besten aktuellen Hits für euren Montagnachmittag hier auf Hitradio N1. Und die hört ihr natürlich auch über unseren Webstream auf hitradioN1.de. Gleich für euch in der Playlist Holly Humberstone mit Love Somebody, ihr großer Hit. Damit beweist sie, dass sie zu den großen Newcomerinnen des Jahres zählt. 26 Jahre jung. Und der ist aber auf jeden Fall perfekt, um sich gleich nochmal ein bisschen zurückzulehnen und ein bisschen zu entspannen. Achso, ja, ich muss ja auch noch weiter moderieren. Gibt's gleich für euch hier auf Hitradio N1.
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0: Hi Autofahrer, kurzes Update. Es regnet gerade richtig stark und deswegen haben wir Aquaplaning auf der A3 Nürnberg Richtung Würzburg. Zwischen Nürnberg Nord und Erlangen-Tennlohe bitte hier langsamer und vor allem auch vorsichtig fahren. Außerdem werden wir geblitzt in Nürnberg in der Gleiwitzer Straße statt auswärts. Höhe Mohrenbrunn, den hat der Norbert entdeckt. Und in der Siegmundstraße statt auswärts, da stehen sie auch noch. Vielen Dank Werner fürs Melden. Und falls ihr jetzt noch was gesehen habt, Staus oder Blitzer, gerne jederzeit kostenlos an die 0800 92 9 0 92 9. Danke euch und gute Fahrt.
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Das sind die besten aktuellen Hits für euren Montagnachmittag hier auf Hitradio N1. Time flies, so don't blink twice. Wir haben nicht nur die, sondern wir haben auch einen Trendsong jede Stunde, den wir euch vorstellen. Und das ist jetzt Raindance vom britischen Rapper Dave. Da können wir jetzt ein bisschen runterfahren, ein bisschen zurücklehnen, entspannen, nochmal durchschnaufen, bevor es dann ab in Richtung Feierabend geht. Ist genau der richtige Sound, die richtigen Vibes. Und deshalb, glaube ich auch, kommt er auch richtig gut an. Auf TikTok wird er tausendfach benutzt, dieser Sound, für tausende von Beiträgen. Und deshalb bekommt ihr ihn jetzt auch in voller Länge hier auf die Ohren. Fast 4 Minuten Entspannung pur. Das ist Raindance für euch auf Hitradio N1. 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

0: Hi, hier ist Hitradio N1. Das ist kurz vor 5 und gemeinsam checken wir gleich nochmal das Wetter. Schauen mal, wie viel Regen da noch runterkommt auf dem Weg in euren Feierabend. Und wir versorgen euch natürlich auch mit den besten aktuellen Hits. Alex Warren liegt in der Playlist mit Fever Dream. Das heißt, rein geht's mit Schwung in Richtung Feierabend gleich hier auf Hitradio N1.
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10: Ich bin Moritz Einzel. Mehr Respekt für Arbeitnehmerinnen und Arbeitnehmer, das hat die Chefin des Deutschen Gewerkschaftsbundes Fahimi verlangt. Nach ihrer Wiederwahl beim DGB-Bundeskongress in Berlin sagte sie, die Beschäftigten in Deutschland seien fleißig, zuverlässig, kompetent und engagiert. Fahimi spielte an auf politische Äußerungen zur Leistungsbereitschaft der Menschen. Ein 17-Jähriger soll in Hamburg einen Terroranschlag geplant haben. Die Polizei hat ihn deshalb festgenommen. Nach Angaben der Generalstaatsanwaltschaft diente die Terrormiliz Islamischer Staat als Inspiration für den Jugendlichen. Mögliche Ziele waren ein Einkaufszentrum, eine Bar oder eine Polizeiwache. Altkanzler Schröder als Vermittler im Ukraine-Krieg? Die EU ist dagegen. Chefdiplomatin Kallas verwies darauf, dass Schröder hochrangiger Lobbyist für russische Staatsunternehmen gewesen sei. Russlands Präsident Putin hatte Schröder als Vermittler ins Spiel gebracht.
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1: Mit Tanja Scholl. Nürnberg ist offen für die Bundeswehr und erfreut, dass sie hier ein Musterungszentrum aufbauen will. Die Bundeswehr hat die Nuris ausgesucht, weil in der Metropolregion viele junge Menschen leben und sie so mögliche Bewerber gut erreicht. Außerdem ist die Stadt schon Bundeswehrstandort. Andreas Franke, Sprecher der Stadt Nürnberg.
2: Es geht um ein neues Gebäude, das sie beziehen wollen. Es gibt da schon ein Karrierecenter der Bundeswehr in Nürnberg und daneben soll noch ein Musterungszentrum entstehen. In welcher Immobilie genau ist noch offen? Es geht darum, im Prinzip Menschen einmal, die für den Wehrdienst geeignet sein können, herauszufinden. Bis Mitte 2027 sollen alle Musterungszentren fertig sein.
1: Nürnberg ist einer von 4 geplanten Standorten in Bayern.
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4: Graue Wolken hängen nah am Himmel, vor allem über der Nürnberger Burg und dazu auch noch ein bisschen Wind. Ein Blick auf den Regenradar verrät, wenn dann, regnet es nur ganz leicht in der nächsten Stunde bei uns in Nürnberg. Allerdings bei euch in Schwabach schaut es so ein bisschen anders aus, da ist auch ein bisschen mehr Regen am Start. Aber ja, alles andere bleibt relativ dann auch trocken, vor allem noch nördlicher. Und der N1-Wettertrend für eure nächsten Tage. Morgen wird es wieder wie heute, aber von den Temperaturen her ein kurzer Durchgang. Maximal nur 9 Grad. Übermorgen wieder ein bisschen mehr, 14 Grad dann. Und die gute Nachricht ist, so wie es jetzt ausschaut, bleibt der Vatertag komplett trocken.
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4: Hi Autofahrer, kurzes Update. Schaut gerade richtig gut aus. Ihr kommt gut durch und in Richtung Feierabend. Aber ihr werdet geblitzt. Der Norbert hat einen entdeckt in Nürnberg in der Gleiwitzer Straße stadtauswärts, Höhe Mohrenbrunn. Vielen Dank fürs Melden. Außerdem stehen sie immer noch am Herzogenaurach am Harzort Ring. Stadteinwärts war das. Der wurde vorhin schon mal gemeldet. Bei uns steht anscheinend immer noch da. Außerdem in Feucht-Mosbacher Hauptstraße ortseinwärts. Habt ihr auch noch was gesehen? Ein Stau oder ein Blitzer? Dann sehr gerne kostenlos bei uns melden. An die 0800 92 90 92 9. Danke euch und gute Fahrt.
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4: Um kurz nach 5 mit Moritz und jetzt würde ich sagen, jetzt reicht's aber auch mal für diesen Montagabend, ja. Also, jetzt ist da auch mal Schluss. Jetzt lassen wir mal ein bisschen Stift fallen, die ganze Woche, die ist noch vor uns. Klar, ist auch wieder nur eine kürzere Woche, aber wir müssen es nicht übertreiben an diesem Montagnachmittag. So, und wir haben für euch natürlich auch die besten aktuellen Hits, damit ihr mir jetzt noch gut reinstartet. Alex Warren ist jetzt am Start mit Fever Dream, er hat 1000-fach Promo gemacht, vor allem auf Social Media dafür. Den kennt ihr also vielleicht schon vom Durchscrollen, den gibt's jetzt für euch.

Cowboy-Stiefel, sondern auch eine Alien-Version. Leuchtend grün und mit drei Glubschaugen, die euch dann von da unten anstarren. Das Ganze gibt's natürlich für Kinder, aber auch für die ganz großen Kinder natürlich. Ist aber nicht ganz günstig, der Spaß. Rund 70 Euro müsst ihr dafür schon hinblättern. Aber ey, einmal mit Crocs Cowboy-Stiefel hier in der Redaktion einreiten, das wäre mir definitiv die 70 Tacken wert. Auf geht's! Los geht's! Ja!

0: Kurz vor 5:30, ihr hört Hitradio N1 und Grüße gehen raus an alle, die jetzt schon im Auto sitzen, auf dem Weg nach Hause, uns vielleicht auch komplett rauschfrei über DAB Plus hören. Ja, mit uns kommt ihr noch ganz, ganz schwungvoll rein in euren Feierabend. Kamerad ist gleich in der Playlist mit Hug Yourself. Das hat er selber gesagt, ein kleiner Mittelfinger an alle Hater da draußen. Und wir haben für euch was klar gemacht, einen richtig geilen Deal, mehr dazu, aber dann in gut 20 Minuten. Und ich sag mal so viel, ihr könnt richtig ordentlich feiern. Gibt's gleich für euch auf die Ohren, was da los ist. Kurz nach dem Verkehrsupdate hier auf Hitradio N1.
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7: Hi Autofahrer, kurzes Update. Schaut gerade richtig gut aus. Ihr kommt problemlos in euren Feierabend, aber ihr werdet dabei geblitzt. Der Norbert hat einen entdeckt in Nürnberg in der Gleiwitzer Straße, stadtauswärts Höhe Mohrenbrunn. Vielen Dank fürs Melden. Außerdem stehen sie bei euch in Fürth in der Königstraße, Höhe Stadttheater und bei euch in Herzogenaurach am Hans-Ort-Ring. Habt ihr auch noch was gesehen? Ein Stau oder ein Blitzer? Dann gerne jederzeit kostenlos bei uns melden. Klingelt einfach schnell durch oder schickt uns eine WhatsApp-Audio an die 0800 92 9 0929. Danke euch und gute Fahrt.
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Ihr hört Hitradio N1 um kurz vor 6 mit Moritz und gemeinsam starten wir rein hier auf Hitradio N1 in das Hit-Update. Das sind die frischesten Songs, die gerade eben erst erschienen sind. Wir checken sie gemeinsam aus und darf ich schon mal sagen, dass eine richtige Sommerhymne dann gleich mit am Start ist. Genau der richtige Soundtrack für endlose Festivalnächte. Also den müssen wir uns auf jeden Fall mal direkt anschauen. Machen wir auch gleich nach den Nachrichten hier auf Hitradio N1.

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9: Ich bin Moritz Einzel. Bundesjustizministerin Hubig will Konflikte zwischen getrennt lebenden Eltern entschärfen. Wenn sie gemeinsam das Sorgerecht haben, sollen sie alleine über Alltagsangelegenheiten entscheiden können, ohne den oder die Ex zu fragen. Das sieht ein Entwurf für eine Reform des Kindschaftsrechts vor. Ist ein Elternteil gewalttätig geworden, soll das Umgangsrecht eingeschränkt oder ganz ausgeschlossen werden können. In der Debatte um Sozialreformen hat die Chefin des Deutschen Gewerkschaftsbundes Fahimi mehr Respekt für Beschäftigte gefordert. Auf dem DGB-Bundeskongress in Berlin sagte Fahimi, sie wende sich dagegen, was einige in der Politik und anderswo über die Leistungsbereitschaft der Menschen schwätzten.
10: Niemand hat das Recht, unseren Leuten den Stolz auf ihre eigene Arbeitsleistung abzusprechen. Die Beschäftigten in diesem Land sind fleißig, zuverlässig, kompetent und engagiert. Und sie sind die Grundlage für eine gesunde Wirtschaft.
9: Fahimi wurde auf dem DGB-Kongress mit großer Mehrheit wiedergewählt. Der Dieselpreis ist erstmals seit Ausbruch des Iran-Kriegs wieder unter 2 Euro gefallen. Am Wochenende kostete ein Liter im Schnitt etwa 1,98 Euro, teilte der ADAC mit. Auf dem Höhepunkt der Preisentwicklung rund um Ostern hatte Diesel fast 2,50 Euro gekostet.
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11: Mit Tanja Scholl. Zum Internationalen Tag der Pflege gehen morgen auch in Nürnberg und Erlangen Krankenhausbeschäftigte auf die Straße. Vor dem Nordklinikum und der Uniklinik finden kurze Kundgebungen statt. Die Gewerkschaft Verdi hat zu aktiven Mittagspausen aufgerufen. Hintergrund ist die Krankenkassenreform der Bundesregierung, das sogenannte Beitragsstabilitätsgesetz. Martin Schmalzbauer von Verdi Mittelfranken spricht von einem Kahlschlag zulasten der Versicherten und Beschäftigten.
12: Wo es darum geht, die Refinanzierung von

0: Preissteigerungen einzudecken. Das Pflegebudget, nachdem bisher Pflegekräfte in den Krankenhäusern finanziert werden, zu beschränken und auch die Belastungen für die Versicherten zu steigern. Und deswegen protestieren wir bundesweit gegen diese geplante Reform.
1: Für die Patienten in den Kliniken gibt es morgen keine Einschränkungen, denn es handelt sich nicht um Streiks, sondern um Pausenaktionen.
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3: Wir schauen zu euch nach Nürnberg. Beim Rosenau Park haben wir gerade 11 Grad und so viel sind es auch bei euch in Erlangen beim Paulibrunnen. Es ist bewölkt draußen und wenn dann regnet es jetzt nur noch leicht. In der Nacht kühlt es aber dann nochmal runter auf frische 5 Grad. Aber auch da relativ ohne Regen kommen wir dann durch. Der N1 Wettertrend für die nächsten Tage. Morgen wird es wie heute, aber von den Temperaturen gibt es so einen kleinen Durchhänger. Nur noch 9 Grad maximal. Übermorgen dann wieder etwas mehr, 14 Grad dann. Und die gute Nachricht ist, der Vatertag, der soll trocken bleiben.
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3: Hi Autofahrer, kurzes Update. Schaut gerade richtig gut aus. Ihr kommt problemlos in euren Feierabend, aber ihr werdet geblitzt. Der Helmut hat da einen entdeckt.
5: Fürth-Würzburger Straße, stadtauswärts von der Billinganlage her kommend, blitzen es wieder an altbekannter Stelle.
3: Ah, okay, alles klar. Danke dir. Außerdem stehen sie bei euch in Fürth in der Königstraße, Höhe Stadttheater. Und bei euch in Leichendorf, Zirndorf in der Schwabacher Straße Richtung Lind, wenn ihr unterwegs seid. Habt ihr auch noch was gesehen? Einen Stau oder einen Blitzer? Dann gerne jederzeit kostenlos bei uns melden an die 0800 92 9 0299. Danke euch und gute Fahrt.
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3: Es ist kurz nach 6. Ihr hört das Hit-Update hier auf Hitradio N1 mit Moritz. Gemeinsam checken wir sie aus, die frischesten Songs, die gerade eben erst erschienen sind. Und jetzt vergessen wir einfach mal die Nostalgie. Leben genau jetzt in den Momenten, die wir dann später die guten alten Zeiten nennen werden. Genau diese Vibes bringt uns der Berliner Brite Chris de Sarandi. Er liefert uns jetzt hier auch mit A Good Old Days, die perfekte Sommerhymne für endlose Festivalnächte und das Gefühl von purer Freiheit. Nach seinen Mega-Erfolgen ist jetzt hier eine eher emotionale Seite, eher warmer Indie-Pop, der einfach Bock auf die Zukunft macht. Jetzt für euch hier beim Hit-Update.

0: Vom Songwriting unter anderem für Tokyo Hotel oder auch DJ Alle Farben ist sie jetzt selbst direkt in den Charts gelandet. Tiffany Aris aus Hamburg ist jetzt am Start mit Vertigo und da liefert sie uns den nächsten Ohrwurm und kann selber am besten beschreiben, worum es da geht.
1: In dem Song geht es darum, unsere besten Freunde und unsere liebsten Menschen wertzuschätzen, denn ohne die wäre das Leben doch nur halb so schön.
0: Und damit startet sie auch live durch. Ende nächsten Monats ist ihre Headline-Show in Hamburg und dann gibt es auch ihre erste Solo-Tour Ende Herbst. Jetzt hören wir aber erstmal rein in ihren aktuellen Hit. Das sind die frischesten Songs, die gerade eben erst erschienen sind, hier beim Hit-Update.

Sie machen seit 20 Jahren Hits und Maroon 5 haben immer noch nicht genug. Deshalb haben wir jetzt auch einen frischen Song am Start. Den gibt's jetzt hier beim Hit-Update auf Hitradio N1. Ich bin der Moritz und mit Heroin bringen Adam Levine und seine Jungs jetzt den nächsten frischen Pop-Rock-Vibe direkt aus ihrem aktuellen Album Love is Like in unser Radio. Ein Track, der zeigt, warum diese Band mit 3 Grammys im Gepäck immer noch genau weiß, wie moderner Funk klingen muss. Einfach jetzt ein bisschen aufdrehen und genießen hier auf Hitradio N1.

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Zwei der sympathischen Stimmen im Pop machen eine gemeinsame Sache. Miles Smith und Niall Horan jetzt mit Drive Safe hier beim Hit-Update auf Hitradio N1. Der Moritz hier, gemeinsam checken wir sie aus, die frischesten Songs, die gerade eben erst erschienen sind. Ist die erste offizielle Collaboration und geht jetzt direkt an den Start. Entstanden aus einer echten Freundschaft und das ist eine Akustiknummer. Das ist also der perfekte Soundtrack, vielleicht auch den nächsten Roadtrip oder einfach um das Leben an sich zu feiern. Ein Song, der uns daran erinnert, dass jede unsichere Fahrt leichter wird, wenn man auch nur die richtigen Leute auf den Beifahrersitzen hat.

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Pop History trifft auf die aktuelle Chart Queen. Madonna holt sich einfach mal Sabrina Carpenter für Bring Your Love an ihre Seite. Gibt's jetzt für euch hier beim Hit Update auf Hit Radio N1. Das sind die frischesten Songs, die gerade eben erst erschienen sind. Wir checken sie gemeinsam aus. Ich bin der Moritz. Hi. Der Track, der bringt euch legendäre Confessions Vibes zurück auf den Dancefloor und ist der perfekte Vorgeschmack auf Madonnas neues Album. Das soll dann schon im Juli erscheinen. Ein echtes Generationen-Match, das nach ihrem Coachella-Abriss gerade voll das Netz zum Glühen bringt. Absolut zu Recht. Also jetzt am besten laut aufdrehen. 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

Das war das Hit-Update hier auf Hitradio N1 mit Moritz. Ich verabschiede mich in meinen Feierabend, wünsche euch noch einen tollen Abend und bis zur vollen Stunde bekommt ihr wie gewohnt die besten aktuellen Hits hier auf Hitradio N1 auf die Ohren.

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8: Ich bin Joshua Heise. Altkanzler Schröder als Vermittler im Ukraine-Krieg. Die EU-Außenminister sind da skeptisch. Kreml-Chef Putin hatte Schröder für den Posten vorgeschlagen. Die EU-Außenbeauftragte Kallas entgegnete, Schröder sei ein Lobbyist russischer Staatskonzerne gewesen. Es sei also klar, warum Putin ihn vorschlage. Auch die Ukraine lehnt den Vorschlag ab. Nach dem Hantavirus-Ausbruch auf einem Kreuzfahrtschiff ist eine Kontaktperson zurück nach Bayern gebracht worden. Die Person sei am Nachmittag in der Klinik München-Schwabing angekommen und bleibe dort vorerst in einem isolierten Zimmer in Quarantäne, teilten die Behörden mit. Sie habe derzeit keine Symptome. 3 weitere Deutsche waren nach der Evakuierung des Schiffes auf Teneriffa ausgeflogen worden. Die amerikanische Profi-Football-Liga NFL kommt auch dieses Jahr wieder nach München. Und jetzt steht auch fest, wann. Am 15. November spielt das Team der Detroit Lions in der Arena in Fröttmanning. Beginn der Partie soll um 15.30 Uhr sein. Gegen wen es für die Lions im Germany-Game geht, wird dann diesen Mittwoch bekannt gegeben. Da werden alle internationalen NFL-Spiele der Saison 2026 verkündet.
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9: Mit Tanja Scholl. Nürnberg bekommt eines von bundesweit 24 neuen Musterungszentren der Bundeswehr. Potenzielle Rekruten werden dort untersucht, ob sie für den Dienst an der Waffe geeignet sind. Die Bundeswehr hat Nürnberg ausgesucht, weil hier viele Menschen leben und sie so mögliche Bewerber gut erreicht. Andreas Franke, Sprecher der Stadt Nürnberg.
10: Nürnberg ist schon ein Bundeswehrstandort. Wir haben nächste Woche auch ein großes öffentliches Gelöbnis hier in der Innenstadt auf dem Seewalder Platz. Das heißt, die Stadt freut sich, dass so ein Musterungszentrum nach Nürnberg kommt. Wir sind offen für die Bundeswehr auch. Das heißt, es ist auch eine Stärkung der Bundeswehrstandorts in Nürnberg. Damit verbunden sind auch noch nebenbei rund 50 zivile Dienstposten in diesem Musterungszentrum.
9: In der Allersberger Straße gibt es bereits ein Bundeswehr-Karrierezentrum. Ob dort auch das Musterungszentrum entsteht, ist noch unklar. Die Zentren sollen in gut einem Jahr fertig sein.
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11: Bis heute Nacht kühlt es runter auf 5 Grad. Der Himmel ist aber meistens klar, also die Wolken verschwinden und ihr könnt vielleicht auch ein bisschen die Sterne sehen. Der N1-Wettertrend. Morgen wird es wie heute, aber von den Temperaturen her mit einem kurzen Durchhänger nur noch 9 Grad maximal.

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5: Ich bin Joshua Heise. Der Vorschlag von Kreml-Chef Putin, Altkanzler Schröder in Friedensgespräche zum Ukraine-Krieg einzubinden, stößt in der EU und der Ukraine auf deutliche Ablehnung. Das wäre nicht sehr klug, erklärte die EU-Chefdiplomatin Kallas am Rande eines Außenministertreffens in Brüssel. Dieter Ebeling berichtet.
6: Schröder sei ein Lobbyist für russische Staatsunternehmen gewesen, sagte Kallas. Es sei doch klar, warum Putin ihn gerne als Vermittler haben wolle. Auch der ukrainische Außenminister lehnte Schröder eindeutig ab. Es gäbe viele andere würdige Persönlichkeiten. Von einem Ablenkungsmanöver sprach die schwedische Außenministerin. Der deutsche Staatsminister Kirchbaum wollte da nicht widersprechen.
5: Das Bundesfinanzministerium warnt vor neuen KI-Modellen als Cyberwaffe. Die Software Claude Mythos des US-Unternehmens Anthropic scannt automatisch nach Sicherheitslücken in Betriebssystemen und Browsern und liefert gleich die passenden Angriffswerkzeuge mit. Bislang hat Anthropic nur ausgewählten Organisationen Zugang zu dem Tool gewährt. Das Ministerium fordert jetzt aber vom Finanzsektor, die Cybersicherheit zu erhöhen. Diese Dekadenzschau wird es auf dem Oktoberfest in Zukunft nicht mehr geben. Der Stadtrat hat Champagnerduschen auf der Wiesn verboten. Diese Praxis sei nicht nur Lebensmittelverschwendung, sondern passe auch nicht zum Charakter des Volksfestes. Die Süddeutsche Zeitung zitierte aus Rathauskreisen, man wolle nicht, dass die Wiesn zum Ballermann verkomme.
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7: Mit Tanja Scholl. Den Kindern die Angst vor dem Arztbesuch nehmen, das ist das Ziel des Teddybären-Krankenhauses. Noch bis Mittwoch können Kinder zwischen 3 und 8 Jahren es im Erlanger Schlossgarten besuchen. Sie dürfen ihre Kuscheltiere mitbringen und erzählen, welche Wehwehchen die haben. Bauchschmerzen, verletzte Knochen oder ein gebrochenes Herz, da ist alles dabei. Laut Studentin Alexandra Bittner, die in den Kittel der Oberärztin schlüpft, kommt das Kuscheltier nach einer Untersuchung zum Röntgen oder gleich in den OP.
8: Dann geht es weiter in die Apotheke und ins Labor. Und dann gibt es auch noch unsere Zahnklinik, wo die Kinder erklärt bekommen, wie man richtig Zähne putzt oder auch was wichtig ist bei der gesunden Ernährung. Draußen vor unserem Teddybär-Krankenhaus haben wir dann noch einen großen Organ-Teddy, unseren Bruno. Und bei dem haben wir Plüschorgane, an denen wir den Kindern erklären, für was unsere Organe wichtig sind, was die so machen. Und sie dürfen die auch mal anschauen.
7: Auch ein Krankenwagen ist vor Ort. Los geht es täglich um 9 Uhr. Privatpersonen sollten aber erst gegen Mittag vorbeikommen, da vormittags die Kindergärten dran sind.
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0: So sieht's heute aus.
1: Bis heute Nacht verschwinden so die Wolken ein bisschen, es klart dann auf, das heißt, ihr könnt vielleicht auch die Sterne sehen, aber es kühlt dann auch runter ordentlich auf 5 Grad nur noch. Der N1-Wettertrend für die nächsten Tage, morgen wird es auch nochmal wie heute, aber kühler, nur noch 9 Grad maximal. Übermorgen wird es dann wieder etwas mehr, 14 Grad da maximal, und die gute Nachricht ist, so wie es jetzt ausschaut, bleibt der Vatertag trocken.
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2: Ich bin Katrin Steinberger. Die Evakuierung der Hondius ist abgeschlossen. Eine letzte Gruppe mit 28 Menschen

0: hat nach dem Hunter-Virus-Ausbruch das Kreuzfahrtschiff verlassen. Das nimmt jetzt Kurs auf die Niederlande. Thomas Pleskin. Davor hat sich der Kapitän in einer Videobotschaft nochmal gemeldet.
1: Der aus Polen stammende Kapitän sprach von extrem anstrengenden Wochen an Bord der Hondius. Gleichzeitig habe er aber erlebt, wie groß Fürsorge, Zusammenhalt und gegenseitiges Vertrauen selbst unter schwierigen Bedingungen sein können. Er wünschte allen Passagieren und Crewmitgliedern eine sichere Heimreise.
0: Rheinmetall und die Telekom wollen zusammen ein Schutzschild gegen Drohnen und Sabotage entwickeln. So sollen Städte und wichtige Einrichtungen besser geschützt werden. Beide Firmen bündeln ihre Erfahrung und setzen auf moderne Technik. Immer mehr Drohnen werden über Mobilfunk gesteuert, was die Erkennung schwieriger macht. Die Telekom will dafür ihr Mobilfunknetz als Riesenradar einsetzen. In Augsburg sind heute 5 Jugendliche als Pädophilenjäger zu Bewährungsstrafen und 80 Stunden gemeinnütziger Arbeit verurteilt worden. Sie hatten einen Mann über eine Chatgruppe in den Wald gelockt, mit einer falschen Pistole bedroht und geschlagen. Dabei haben sie ihm Handy und Schlüssel geklaut und sind später bei ihm eingebrochen. 3 von ihnen haben dem Opfer fast 1.000 Euro Schmerzensgeld gezahlt.
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3: Mit Tanja Scholl. Nürnberg bekommt eines von bundesweit 24 neuen Musterungszentren der Bundeswehr. Potenzielle Rekruten werden dort untersucht, ob sie für den Dienst an der Waffe geeignet sind. Die Bundeswehr hat Nürnberg ausgesucht, weil hier viele Menschen leben und sie so mögliche Bewerber gut erreicht. Andreas Franke, Sprecher der Stadt Nürnberg.
4: Nürnberg ist schon ein Bundeswehrstandort. Wir haben nächste Woche auch ein großes öffentliches Gelöbnis hier in der Innenstadt auf dem Seewalder Platz. Das heißt, die Stadt freut sich, dass so ein Musterungszentrum nach Nürnberg kommt. Wir sind offen für die Bundeswehr auch. Das heißt, es ist auch eine Stärkung der Bundeswehrstandorts in Nürnberg. Damit verbunden sind auch noch nebenbei rund 50 zivile Dienstposten in diesem Musterungszentrum.
3: In der Allersberger Straße gibt es bereits ein Bundeswehr-Karrierezentrum. Ob dort auch das Musterungszentrum entsteht, ist noch unklar. Die Zentren sollen in gut einem Jahr fertig sein.
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1: Es gibt was Neues aus der Welt der Schuhe und es ist ziemlich heiß. Passend zur kommenden Premiere von Toy Story 5 haben Disney und Pixar zusammen jetzt eine Crocs-Sonderedition designt.
2: Oh, man sagt ja immer Crocs, das wären die Gucci-Sneaker der Campingplätze.
1: Ja, kultige Gummischuhe, wir kennen sie alle, der eine liebt sie, der andere hasst sie. Und jetzt kein langweiliger Standard-Drop, sondern mit Filmfiguren. Also Highlight Nummer 1 sind die Jessie Boots. Stellt euch das so ein bisschen vor. Western Vibes, Kuhfellmuster, knallroter Schaft und das Ganze als Crocs Boot. Also Cowboy-Stiefel quasi, nur im Crocs-Design.
2: Ist jetzt nicht schlimm, dass ich da raus bin irgendwie, oder?
1: Also
2: ist
1: total.

0: abgefahren aus.
1: Fürchte.
0: Dann gibt es noch die Alien Classic Clocks, leuchtend grün, mit diesen ikonischen drei Augen direkt ins Design integriert. Also wirklich sehr cool Crocs in der Toy Story 5 Edition.
2: Ja.
0: Gibt's für Kinder und Erwachsene, kosten rund 70 Euro, vielleicht ja was fürs nächste Geburtstagsgeschenk. Schnäppchen kann man sich mal wünschen lassen. Ne? Also nicht wundern, wenn die Kollegin plötzlich einen etwas ausgefallenen Schuh trägt. Könnte dieser sein.
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2: Ich bin Katrin Steinberger. Die Evakuierung der Hondius ist abgeschlossen. Eine letzte Gruppe mit 28 Menschen hat nach dem Hunter-Virus-Ausbruch das Kreuzfahrtschiff verlassen. Das nimmt jetzt Kurs auf die Niederlande. Thomas Pleskin, davor hat sich der Kapitän in einer Videobotschaft nochmal gemeldet.
3: Der aus Polen stammende Kapitän sprach von extrem anstrengenden Wochen an Bord der Hondius. Gleichzeitig habe er aber erlebt, wie groß Fürsorge, Zusammenhalt und gegenseitiges Vertrauen selbst unter schwierigen Bedingungen sein können. Er wünschte allen Passagieren und Crewmitgliedern eine sichere Heimreise.
2: Rheinmetall und die Telekom wollen zusammen ein Schutzschild gegen Drohnen und Sabotage entwickeln. So sollen Städte und wichtige Einrichtungen besser geschützt werden. Beide Firmen bündeln ihre Erfahrung und setzen auf moderne Technik. Immer mehr Drohnen werden über Mobilfunk gesteuert, was die Erkennung schwieriger macht. Die Telekom will dafür ihr Mobilfunknetz als Riesenradar einsetzen. In Augsburg sind heute 5 Jugendliche als Pädophilenjäger zu Bewährungsstrafen und 80 Stunden gemeinnütziger Arbeit verurteilt worden. Sie hatten einen Mann über eine Chatgruppe in den Wald gelockt mit einer falschen

0: Taschenpistole bedroht und geschlagen. Dabei haben sie ihm Handy und Schlüssel geklaut und sind später bei ihm eingebrochen. Drei von ihnen haben dem Opfer fast 1.000 Euro Schmerzensgeld gezahlt. Immer mehr Menschen in Deutschland leben auf zu engem Raum. Mittlerweile ist es etwa jeder Neunte. Das Statistische Bundesamt meldet, fast 17% der Bevölkerung wohnen in überbelegten Wohnungen, also in Wohnungen mit zu wenig Zimmern für die Anzahl der Bewohner. Vor 5 Jahren waren das noch etwas über 10%. Besonders betroffen sind Erwachsene mit ausländischer Staatsangehörigkeit.
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2: Mit Tanja Scholl. Den Kindern die Angst vor dem Arztbesuch nehmen, das ist das Ziel des Teddybärenkrankenhauses. Noch bis Mittwoch können Kinder zwischen 3 und 8 Jahren es im Erlanger Schlossgarten besuchen. Sie dürfen ihre Kuscheltiere mitbringen und erzählen, welche Wehwehchen die haben. Bauchschmerzen, verletzte Knochen oder ein gebrochenes Herz, da ist alles dabei. Laut Studentin Alexandra Bittner, die in den Kittel der Obärärztin schlüpft, kommt das Kuscheltier nach einer Untersuchung zum Röntgen oder gleich in den OP.
3: Dann geht es weiter in die Apotheke und ins Labor. Und dann gibt es auch noch unsere Zahnklinik, wo die Kinder erklärt bekommen, wie man richtig Zähne putzt oder auch was wichtig ist bei der gesunden Ernährung. Draußen vor unserem Teddybär-Krankenhaus haben wir dann noch einen großen Organ-Teddy, unseren Bruno. Und bei dem haben wir Plüschorgane, an denen wir den Kindern erklären, für was unsere Organe wichtig sind, was die so machen. Und sie dürfen die auch mal anschauen.
2: Auch ein Krankenwagen ist vor Ort. Los geht es täglich um 9 Uhr. Privatpersonen sollten aber erst gegen Mittag vorbeikommen, da vormittags die Kindergärten dran sind.
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0: und über die kann man sich aber auch streiten. Ballerinas im Sommer zum Beispiel ist ja so ein Ding. Ich liebe die, es gibt ganz viele, die sie hassen. Und wenn wir beim Thema Schuhe bleiben, auch das Thema diese bunten Gummischuhe. Ich habe keine, aber ich werde wahrscheinlich meiner Tochter welche kaufen, weil praktisch sind die ja schon. Passend zur kommenden Premiere von Toy Story 5 haben Disney und Pixar jetzt zusammen ganz wilde Crocs rausgebracht. Highlight Nummer 1, die Chassis Boots. Also stellt euch vor, Western Wives, Kuhfellmuster, knallroter Schaft und das Ganze als Crocs Boot. Also quasi Crocs als eine Art Cowboy-Stiefel. Und dann gibt es noch die Alien Classic Crocs. Leuchtend grün mit diesen drei Augen direkt im Design plus Pizza-Planet-Details. Also quasi, es sieht aus, als wenn es straight aus dem Film gefallen ist. Crocs in der Toy Story 5 Edition gibt es für Kids und für Erwachsene. Kostet nur 70 Euro. Wenn man bei Fashion mitmachen will, muss man sich auch mal was trauen, oder?
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1: Zwei neue Filme in unseren fränkischen Kinos bieten entweder Action oder Gänsehaut. Vorhang auf für Mortal Kombat 2 und Whistle. Die Schülerin Chris findet in Whistle eine Art Pfeife. Weil sie damit nichts anfangen kann, zeigt sie den Fund ihren Lehrern.
2: Ich hab's in meinem Spend gefunden.
3: Sieht für mich aus wie ein Musikinstrument. Also das ist definitiv den frühen Maya zuzuordnen. Aber der Rest, ich meine, wer weiß, vielleicht den Olmeken.
2: Können Sie was davon übersetzen?
3: Wer weiß, ich werf mal einen Blick drauf.
1: Eine große Hilfe ist der Lehrer aber auch nicht. Chris macht sich auf die Suche nach der Herkunft der Pfeife und findet bald eine Frau, die sich mit sowas auskennt.
4: Sie hat mir meinen Enkel genannt.

0: genommen, meine Tochter. Und sie wird noch mehr Leben nehmen.
1: Uns wurde gesagt, die Inschrift bedeutet, die Toten heraufbeschwören.
0: Nicht ganz. Die Inschrift bedeutet, beschwöre deinen Tod herauf.
2: Und schon geht's los. Ein Schüler nach dem anderen stirbt wegen der Pfeife. Für Grusel- und Horrorfans bietet Whistle in Sachen Handlung wenig Überraschendes, dafür aber ziemlich abgefahrene Arten zum Sterben. 5 Jahre nach dem ersten Kinoauftritt gibt es jetzt Mortal Kombat 2. Wie in der erfolgreichen Videospielreihe tobt auch im Film ein tödlicher Kampf zwischen rivalisierenden Gruppierungen. In die wird der Schauspieler Johnny Cage hineingezogen.
3: Wo zur Hölle bin ich? Johnny Cage, du wurdest für den Kampf auserwählt.
4: Das ist ein Kampfturnier bis zum Tod. Es heißt Mortal Kombat.
3: Ich bin kein Champion. Ich habe keine Transformers-Arme. Ich bin einfach nur sehr hübsch. Ich bin Schauspieler.
2: Das hilft ihm aber auch nichts. Gespielt wird der Held wider Willen von The Boy-Star Carl Urban. Und wie schon im ersten Teil, gibt es auch in Mortal Kombat 2 den aus Nürnberg stammenden Max Huang zu sehen. Stefan Grundler, Hitradio N1 Kinoredaktion.
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3: Ich bin Katrin Steinberger. Bundesjustizministerin Hubig will das Kinderschaftsrecht ändern, damit es bei getrennten Eltern weniger Streit gibt. Ein Vorschlag ist, wer gerade das Kind betreut, soll bei Alltagsentscheidungen allein bestimmen dürfen, ohne den Ex-Partner fragen zu müssen. Außerdem soll es kein Umgangsrecht mehr geben, wenn ein Elternteil gewalttätig gegenüber dem anderen war. In Bayern gibt es immer mehr, die in der Pflege arbeiten. Letztes Jahr waren es rund 257.000 und damit 1,7% mehr als im Jahr davor. Während es in anderen Jobs wegen der schlechten Wirtschaft kaum neue Stellen gibt, bleibt die Pflege ein sicherer Arbeitsplatz. Fast ein Drittel der Pflegekräfte kommt

0: aus dem Ausland. Ohne sie würde die Pflege hier gar nicht funktionieren, so die Arbeitsagentur. Die amerikanische Profi-Football-Liga NFL kommt auch dieses Jahr wieder nach München und jetzt steht auch fest, wann. Am 15. November spielt das Team der Detroit Lions in der Arena in Fröttmaningen. Beginn der Partie soll um 3:30 Uhr nachmittags sein. Gegen wen es für die Lions im Germany Game geht, wird morgen bekannt gegeben.
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2: Mit Tanja Scholl. Schon jetzt laufen in Nürnberg die Vorbereitungen für einen musikalischen Weltrekord. Im Sommer wollen hunderte Bläserinnen und Bläser aus ganz Bayern bei uns mehr als 72 Stunden nonstop musizieren. Tag und Nacht in der Jakobskirche mitten in der Innenstadt. Vom 30. Juli bis 2. August werden sich dort Posaunenchöre und Ensembles ohne Unterbrechung abwechseln. Hinter dem Großprojekt stehen ehrenamtliches Engagement, viel Organisation und die Leidenschaft tausender Musikerinnen und Musiker. Die Schirmherrschaft übernimmt Bayerns Ministerpräsident Markus Söder.
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0: Ärger, Dreck und Arbeit. Am Ende ist der Boden kaputt.
1: Ja, da kann man noch mal drüber wischen dann und auch mal ein bisschen kehren. Und der arme Handwerker, wenn der 20 Termine am Tag hat, Schuhe an, Schuhe aus, Schuhe an, Schuhe aus, der kriegt dann Rückenschaden dadurch.
0: Ja, ich muss dann nachher auch putzen.
1: Ja, einmal musst du ein bisschen durchwischen bei
0: dir. Aber vielleicht ist er auch ein Handwerker unter unseren Hörern und sagt mal seine Meinung dazu. 0800 92 90 92 9. Anruf oder WhatsApp zu uns.
1: Wohnst du in einem OP oder was, dass es da so steril sein muss, ey?
0: Kathi, bitte.
2: Ich bin eindeutig Team Schuhe ausziehen. Sollten es aber mal zum Beispiel Handwerker sein, die jetzt, keine Ahnung, eine Waschmaschine oder sowas liefern, die müssen natürlich ihre Schuhe anlassen, das ist ganz klar, aber auch da bin ich gerüstet. Da habe ich so Schuhüberzieher zu Hause und dann bitte ich die, diese Überzieher da drüber zu ziehen.
0: Sehr cool, gut vorbereitet. Rüber in Leitung 2 zu Miro.
3: Ich bin Geleitergas-Wasserinstallateur.
0: Oh, jetzt bin ich gespannt.
3: Ganz einfach, da gibt es nämlich so Gummiüberzieher. Das sollte normalerweise ein Handwerker ja eigentlich im Wagen haben. Weil wenn du in einer Kundenwohnung die betrittst und es ist natürlich generell auch da sauber und du hast dreckige Schuhe, dann zieht man sich die vorher über.
0: Also für dich selbstverständlich?
3: Ja klar, genauso auch wenn man seine Baustelle sauber auch hinterlässt, Besen rein.
1: Ja, auf der anderen Seite finde ich ja, dass der Kunde kann ja auch mal ein bisschen durchkehren nachher, ist jetzt auch nicht so schlimm.
3: Nö, generell, ich habe so gelernt, man macht seinen Arbeitsplatz auch nachher wieder sauber.
0: Miro, dankeschön. Magst du das nächste Mal einfach zu mir kommen?
3: 150 Euro die Stunde.
0: Okay, ich glaube, ich krieg's selber hin. Danke.
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1: Es ist doch jetzt wirklich nicht zu viel verlangt. Hier ist Hitradio N1. Nicht zu viel verlangt, wenn ich sage, Handwerker müssen sich bei mir in der Wohnung die Schuhe ausziehen.
2: Wie pingelig kann man eigentlich sein?
1: Dippi und Martin hier. Guten Morgen. Ich hatte letzte Woche einen Handwerker da und ich komme drauf, weil ich musste danach echt saugen, wischen. Ich weiß nicht, was an den Schuhen war, aber die ganze Bude war voller Dreck. Und deswegen ab sofort konsequent einfach Schuhe aus. Erspart

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9: Ich bin Katrin Steinberger. Bundesjustizministerin Hubig will das Kinderschaftsrecht ändern, damit es bei getrennten Eltern weniger Streit gibt. Ein Vorschlag ist, wer gerade das Kind betreut, soll bei Alltagsentscheidungen allein bestimmen dürfen, ohne den Ex-Partner fragen zu müssen. Außerdem soll es kein Umgangsrecht mehr geben, wenn ein Elternteil gewalttätig gegenüber dem anderen war. Deutschland ist aktuell als Urlaubsziel richtig beliebt. Hotels und Pensionen haben im März einen starken Anstieg bei den Übernachtungen erlebt. Insgesamt waren es rund 34 Millionen. Das sind über 3% mehr als im März 2025. Diana Kramer, woran liegt denn das?
10: Urlaub machen, ohne ins Ausland zu reisen, boomt weiter, zeigen die Zahlen. Mehr als 28 Millionen Übernachtungen waren im März inländische Gäste. Gefragt waren vor allem die deutschen Skigebiete und die Küsten. Bei Gästen aus dem Ausland sank die Zahl der Übernachtungen dagegen leicht, was aber auch an den Wintermonaten liegen könnte. Traditionell reisen vor allem im Frühjahr und Sommer viele von auswärts nach Deutschland.
9: In Bayern gibt es immer mehr, die in der Pflege arbeiten. Letztes Jahr waren es rund 257.000 und damit 1,7% mehr als im Jahr davor. Während es in anderen Jobs wegen der schlechten Wirtschaft kaum neue Stellen gibt, bleibt die Pflege ein sicherer Arbeitsplatz. Fast ein Drittel der Pflegekräfte kommt aus dem Ausland. Ohne sie würde die Pflege hier gar nicht funktionieren, so die Arbeitsagentur. Die amerikanische Profi-Football-Liga NFL kommt auch dieses Jahr wieder nach München und jetzt steht auch fest, wann. Am 15. November spielt das Team der Detroit Lions in der Arena in Fremantle. Beginn der Partie soll um 3:30 Uhr nachmittags sein. Gegen wen es für die Lions im Germany Game geht, wird morgen bekannt gegeben.
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11: Mit Tanja Scholl. Nürnberg bekommt eines von bundesweit 24 neuen Musterungszentren der Bundeswehr. Potenzielle Rekruten werden dort untersucht, ob sie für den Dienst an der Waffe geeignet sind. Die Bundeswehr hat Nürnberg ausgesucht, weil hier viele Menschen leben und sie so mögliche Bewerber gut erreicht. Andreas Franke, Sprecher der Stadt Nürnberg.
12: Nürnberg ist schon ein Bundeswehrstandort. Wir haben nächste Woche auch ein großes öffentliches Gelöbnis hier in der Innenstadt auf dem Seewalder Platz. Das heißt, die Stadt freut sich, dass so ein Musterungszentrum nach Nürnberg kommt. Wir sind offen für die Bundeswehr auch. Das heißt, es ist auch eine Stärkung der Bundeswehrstandorts in Nürnberg. Damit verbunden sind auch noch nebenbei rund 50 zivile Dienstposten in diesem Musterungszentrum.
11: In der Allersberger Straße gibt es bereits ein Bundeswehr-Karrierezentrum. Ob

0: dort auch das Musterungszentrum entsteht, ist noch unklar. Die Zentren sollen in gut einem Jahr fertig sein.
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1: 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Der hat das nämlich ausgeschrieben. Es ist allerdings auch völlig unklar, ob Deutsche den Job überhaupt bekommen können.
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1: In einem dänischen Krankenhaus spielt Nachbeben. Wie bei uns auch, herrscht dort Personalmangel. Mit der Folge,
2: dass wir heute Morgen keinen Hintergrunddienst in der Notaufnahme haben. Wer übernimmt das Telefon für ein paar Stunden? Okay.
3: Ist das nicht etwas viel? Stroke Unit und Notaufnahme?
4: Das geht schon.
1: Sagt Alex. Die junge Ärztin liebt ihren Beruf und natürlich ist ausgerechnet heute richtig viel los. Eine Mutter kommt gerade mit ihrem Sohn, der heftige Kopfschmerzen hat.
5: Es ist schon viel besser
4: als
5: gestern.
4: Lass dich doch erst mal von der Ärztin untersuchen, ja?
5: Ja.
4: Wie fühlst du dich?
5: Sehr gut.
4: Hast du irgendwas doppelt gesehen?
5: Nein.
4: Nein, gut. Jetzt sieh mich bitte einmal an. Bitte sieh mal ganz genau auf meine Nase.
5: Ja, schöne Nase.
1: Alex kann nichts finden und schickt Mutter und Sohn wieder nach Hause.

0: Kurze Zeit später sind die beiden wieder
1: da. Wir müssen ihn scannen. Schnell. Wo bringen Sie ihn hin?
2: Wir lassen ihn scannen, um herauszufinden, was mit ihm los ist.
1: Was fehlt ihm denn?
2: Er ist in den besten Händen.
1: Sie können jetzt nicht einfach gehen.
2: Ich bin wieder da, sobald ich was weiß.
0: Es zeigt sich, dass der junge Mann in Lebensgefahr schwebt. Alex ärgert sich darüber, dass sie ihm nicht helfen konnte.
2: Oliver hatte eine sehr schwere Hirnblutung. Er wird gerade auf die Intensivstation gebracht.
1: Warum keine Operation? Ist es nicht nötig?
2: Er liegt jetzt im Koma.
1: Ich hätte wissen müssen, dass etwas nicht stimmt.
2: Er wirkte frisch und war gut drauf.
1: Er ist mein Junge. So etwas spürt man. Kennen Sie das nicht?
2: Sie konnten es nicht wissen. Ich habe ja auch nichts gefunden.
0: Und das ist das Problem. Kollegen distanzieren sich von Alex und Olivers Eltern machen ihr Vorwürfe. Der toll gespielte Nachbeben ist ein beklemmender Film über die Not der Ärzte. Stefan Grundler, Hitradio N1 Kinoredaktion.
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7: Ich bin Katrin Steinberger. Der Koalitionsausschuss befasst sich heute mit der Steuerreform und die klappt nur, wenn zum Beispiel Spitzenverdiener mehr belastet werden, sagt SPD-Chef und Finanzminister Klingbeil. Nur so könnten Menschen mit mittlerem Verdienst entlastet werden. Unionsfraktionschef Spahn schlägt im Podcast Table Briefings vor, einfach pauschal Subventionen und Steuervergünstigungen zu kürzen, und zwar um 5%. Das Bundesfinanzministerium warnt vor neuen KI-Programmen, die als Cyberwaffe genutzt werden könnten. Die Software Claude Mathers von Anthropic findet automatisch Schwachstellen in Computern und liefert gleich die passenden Werkzeuge für Angriffe mit. Bisher dürfen nur bestimmte Organisationen dieses Tool nutzen. Das Ministerium fordert jetzt Banken und andere Finanzfirmen auf, ihre Sicherheit zu verbessern. Die Deutsche Bahn will sich in Zukunft mehr aufs Bahnfahren konzentrieren und weniger auf andere Geschäfte wie Fahrrad- oder Mietwagenverleih. Angebote für die sogenannte erste und letzte Meile soll es nur noch geben, wenn sie auch wirklich Geld bringen, sagt Bahnchefin Palla dem Stern jetzt. Bahnbauprojekte im Ausland, wie zum Beispiel in Indien oder Uruguay, sollen mittelfristig komplett wegfallen.
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8: Mit Tanja Scholl. Den Kindern die Angst vor dem Arztbesuch nehmen, das ist das Ziel des Teddybären-Krankenhauses. Noch bis Mittwoch können Kinder zwischen 3 und 8 Jahren erst im Erlangen

0: Erlanger Schlossgarten besuchen. Sie dürfen ihre Kuscheltiere mitbringen und erzählen, welche Wehwehchen die haben. Bauchschmerzen, verletzte Knochen oder ein gebrochenes Herz, da ist alles dabei. Laut Studentin Alexandra Bittner, die in den Kittel der Ob-Bär-Ärztin schlüpft, kommt das Kuscheltier nach einer Untersuchung zum Röntgen oder gleich in den OP.
1: Dann geht es weiter in die Apotheke und ins Labor. Und dann gibt es auch noch unsere Zahnklinik, wo die Kinder erklärt bekommen, wie man richtig Zähne putzt oder auch was wichtig ist bei der gesunden Ernährung. Draußen vor unserem Teddybär-Krankenhaus haben wir dann noch einen großen Organ-Teddy, unseren Bruno. Und bei dem haben wir Plüschorgane, an denen wir den Kindern erklären, für was unsere Organe wichtig sind, was die so machen, und sie dürfen die auch mal anschauen.
0: Auch ein Krankenwagen ist vor Ort. Los geht es täglich um 9 Uhr. Privatpersonen sollten aber erst gegen Mittag vorbeikommen, da vormittags die Kindergärten dran sind.
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1: Es gibt was Neues aus der Welt der Schuhe und es ist ziemlich heiß. Passend zur kommenden Premiere von Toy Story 5 haben Disney und Pixar zusammen jetzt eine Crocs Sonderedition designt.
2: Oh, man sagt ja immer Crocs, das wären die Gucci-Sneaker der Campingplätze.
1: Ja, kultige Gummischuhe, wir kennen sie alle. Der eine liebt sie, der andere hasst sie. Und jetzt kein langweiliger Standard-Drop, sondern mit Filmfiguren. Also Highlight Nummer 1 sind die Jesse Boots. Stellt euch das so ein bisschen vor. Western Vibes, Kuhfellmuster, knallroter Schaft und das Ganze als Crocs Boot. Also Cowboy-Stiefel quasi, nur im Crocs-Design.
2: Ist jetzt nicht schlimm, dass ich da raus bin irgendwie, oder?
1: Also sieht total abgefahren aus.
2: Fürchte, ja.
1: Dann gibt's noch die Alien Classic Clocks, leuchtend grün, mit diesen ikonischen drei Augen direkt ins Design integriert. Also wirklich sehr cool Crocs in der Toy Story 5 Edition.
2: Ja.
1: Gibt's für Kinder und Erwachsene, kosten rund 70 Euro, vielleicht ja was fürs nächste Geburtstagsgeschenk. Ja.
2: Schnäppchen.
1: Kann man sich mal wünschen lassen, ne? Also nicht wundern, wenn die Kollegin plötzlich ein etwas ausgefallenen Schuh trägt. Könnte dieser sein.
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10: Ich bin Katrin Steinberger. Der Koalitionsausschuss befasst sich heute mit der Steuerreform und die klappt nur, wenn zum Beispiel Spitzenverdiener mehr belastet werden, sagt SPD-Chef und Finanzminister Klingbeil. Nur so könnten Menschen mit mittlerem Verdienst entlastet werden. Unionsfraktionschef Spahn schlägt im Podcast Table Briefings vor, einfach pauschal Subventionen und Steuervergünstigungen zu kürzen, und zwar um 5%. Das Bundesfinanzministerium warnt vor neuen KI-Programmen, die als Cyberwaffe genutzt werden könnten. Die Software Claude Mathers von Anthropic findet automatisch Schwachstellen in Computern und liefert gleich die passenden Werkzeuge für Angriffe mit. Bisher dürfen nur bestimmte Organisationen dieses Tool nutzen. Das Ministerium fordert jetzt Banken und andere Finanzfirmen auf, ihre Sicherheit zu verbessern. Ein 17-Jähriger soll in Hamburg einen Terroranschlag geplant haben. Die Polizei hat ihn deshalb festgenommen. Nach Angaben der Generalstaatsanwaltschaft soll sich der Syrer von der Terrorgruppe Islamischer Staat inspiriert haben lassen. Mögliche Ziele waren ein Einkaufszentrum, eine Bar oder eine Polizeiwache. Der Jugendliche ist demnach schon am Donnerstag verhaftet worden. Die Deutsche Bahn will sich in Zukunft mehr aufs Bahnfahren konzentrieren und weniger auf andere Geschäfte wie Fahrrad- oder Mietwagenverleih. Angebote für die sogenannte erste und letzte Meile soll es nur noch geben, wenn sie auch wirklich Geld bringen, sagt Bahnchefin Palla dem Stern jetzt. Bahnbauprojekte im Ausland, wie zum Beispiel in Indien oder Uruguay, sollen mittelfristig komplett wegfallen.
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11: Mit Tanja Scholl. Schon jetzt laufen in Nürnberg die Vorbereitungen für einen musikalischen Weltrekord. Im Sommer wollen hunderte Bläserinnen und Bläser aus ganz Bayern bei uns mehr als 72 Stunden nonstop musizieren. Tag und Nacht in der Jakobskirche mitten in der Innenstadt. Vom 30. Juli bis 2. August werden sich dort Posaunenchöre und Ensembles ohne Unterbrechung abwechseln. Hinter dem Großprojekt stehen ehrenamtliches Engagement, viel Organisation und die Leidenschaft tausender Musikerinnen und Musiker. Die Schirmherrschaft übernimmt Bayerns Ministerpräsident Markus Söder.
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1: Mit Luisa, hi. Es gibt Trends, die kann man mitmachen und über die kann man sich aber auch streiten. Ballerinas im Sommer zum Beispiel ist ja so ein Ding. Ich liebe die, es gibt ganz viele, die sie hassen. Und wenn wir beim Thema Schuhe bleiben, auch das Thema diese bunten Gummischuhe. Ich habe keine, aber ich werde wahrscheinlich meiner Tochter welche kaufen, weil praktisch sind die ja schon. Passend zur kommenden Premiere von Toy Story 5 haben Disney und Pixar jetzt zusammen ganz wilde Crocs rausgebracht. Highlight Nummer 1, die Chassis Boots. Also stellt euch vor, Western Vibes, Kuhfellmuster, knallroter Schaft und das Ganze als Crocs Boot. Also quasi Crocs als eine Art Cowboy-Stiefel. Und dann gibt es noch die Alien Classic Crocs. Leuchtend grün mit diesen drei Augen direkt im Design plus Pizza-Planet-Details. Also quasi, es sieht aus, als wenn es straight aus dem Film gefallen ist. Crocs in der Toy Story 5 Edition gibt es für Kids und für Erwachsene. Kostet nur 70 Euro. Wenn man bei Fashion mitmachen will, muss man sich auch mal was trauen, oder?
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2: Ich werde der Schlinge des Henkers entkommen.
3: Der Kriegsverbrecher Hermann Göring geht in Nürnberg zuversichtlich seinem Prozess entgegen. Er hat sich selbst den Amerikanern gestellt und deshalb steht in einer regnerischen Nacht ein Soldat bei Richter Jackson vor der Tür.
4: Sie haben Hermann Göring gefangen genommen.
5: Wo? In Österreich.
4: Und was haben Sie mit ihm vor?
5: Das ist wohl die entscheidende Frage. Kann ich reinkommen?
4: Nein.
5: Aber es regnet.
4: Das sehe ich auch. Sie erschießen ihn, nicht wahr?
5: Nicht, dass ich wüsste.
4: Aber das war es doch, was Sie die ganze Zeit mit ihm vorhatten.
5: Yes.
4: Churchill und Roosevelt haben den Befehl selbst unterschrieben.
5: Und Sie waren immer dagegen.
4: Ich bin Richter im Supreme Court. Ich halte nichts davon, jemanden ohne Gerichtsverfahren hinzurichten.
5: Deshalb bin ich hier, um mit Ihnen zu reden.
3: Richter Jackson will die Nazi-Verbrecher vor ein internationales Tribunal stellen. Sein Hauptziel ist Hermann Göring. Um an ihn heranzukommen, will er die Hilfe des Militärpsychiaters Kelly.
5: Sie haben mich hierher geholt wegen Göring.
6: Ich werde Hermann Göring in den Zeugenstand rufen und er wird der Welt erzählen, was er getan hat, damit so etwas nie wieder passieren kann. Dieser Krieg endet in einem Gerichtssaal.
5: Mit Göring.
6: Er ist jetzt das Gesicht der Nazis. Wenn er fällt, fallen sie alle. Werden sie mir helfen?
3: Ja, das wird er. Kelly arbeitet sich in die Verbrechen der Nazis und die Psyche Görings ein. Und dann ist es soweit, die beiden treffen aufeinander.
7: Was haben Sie über mich rausgefunden?
8: Ehrlich gesagt, dass Sie sehr intelligent sind.
7: Ah. Das hätte ich Ihnen aber auch sagen können.
8: Und dass Sie ein Narzisst sind. Mit einer ausgeprägten und aggressiven Fantasiewelt, mit einem starken Ehrgeiz und dem Drang, die Welt, wie Sie sie vorfinden, Ihrem

0: eigenen Denkmuster zu unterwerfen.
1: Und davon wurden Sie wirklich überrascht?
2: Die Oscar-Preisträger Rami Malek und Russell Crowe zeigen Schauspielkunst auf höchstem Niveau. Für uns Franken hat der stark gemachte Nürnberg nur einen Nachteil. Trotz seines Namens wurde das Geschichtsdrama nicht hier gedreht, sondern in Budapest. Stefan Grundler, Hitradio N1 Kinoredaktion.
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9: Ich bin Katrin Steinberger. Steuerreform, Haushalt, aber auch Entlastungen für die Bürger. Es geht ums Geld im Koalitionsausschuss heute. Nach dem Aus für die 1.000 € Entlastungsprämie wird nach Alternativen gesucht. Die Grünen schlagen vor, die Stromsteuer zu senken. Der Deutsche Mittelstandsbund fordert eine Reform der Einkommensteuer. Auch Steuerentlastungen für kleine und mittlere Einkommen stehen auf der Agenda. Die Evakuierung der Hondius ist abgeschlossen. Eine letzte Gruppe mit 28 Menschen hat nach dem Hantavirus-Ausbruch das Kreuzfahrtschiff verlassen. Das nimmt jetzt Kurs auf die Niederlande. Thomas Pleskin, davor hat sich der Kapitän in einer Videobotschaft nochmal gemeldet.
10: Der aus Polen stammende Kapitän sprach von extrem anstrengenden Wochen an Bord der Hondius. Gleichzeitig habe er aber erlebt, wie groß Fürsorge, Zusammenhalt und gegenseitiges Vertrauen selbst unter schwierigen Bedingungen sein können. Er wünschte allen Passagieren und Crewmitgliedern eine sichere Heimreise.
9: Eine der deutschen Kontaktpersonen des Hantavirus-Ausbruchs auf dem Kreuzfahrtschiff Hondius ist in die Münchner Klinik Schwabing verlegt worden. Hinweise auf eine aktive Hantavirus-Infektion gibt es bisher nicht. Der Zustand des Patienten gilt als stabil, so das Krankenhaus. Die Experten in Schwabing sind auf solche Fälle speziell vorbereitet.
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11: Mit Tanja Scholl. Nürnberg bekommt eines von bundesweit 24 neuen Musterungszentren der Bundeswehr. Potenzielle Rekruten werden dort untersucht, ob sie für den Dienst an der Waffe geeignet sind. Die Bundeswehr hat Nürnberg ausgesucht, weil hier viele Menschen leben und sie so mögliche Bewerber gut erreicht. Andreas Franke, Sprecher der Stadt Nürnberg.
12: Nürnberg ist schon ein Bundeswehrstandort. Wir haben nächste Woche auch ein großes öffentliches Gelöbnis hier in der Innenstadt auf dem Seewalder Platz. Das heißt, die Stadt freut sich, dass so ein Musterungszentrum nach Nürnberg kommt. Wir sind offen für die Bundeswehr auch. Das heißt, es ist auch eine Stärkung der Bundeswehrstandorts in Nürnberg. Damit verbunden sind auch noch nebenbei rund 50 zivile Dienstposten in diesem Musterungszentrum.
11: In der Allersberger Straße gibt es bereits ein Bundeswehr-Karrierezentrum. Ob dort auch das Musterungszentrum entsteht, ist noch unklar. Die Zentren sollen in gut einem Jahr fertig sein.
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